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1: Ich bin Dirk Zeitler. Bundeskanzler Merz ist an diesem Mittwoch ein Jahr im Amt. Mit seiner schwarz-roten Koalition steht er aber akut unter Druck. In einer Umfrage für die Bild am Sonntag zeigen sich 3/4 der Befragten unzufrieden mit der Bundesregierung. Merz selbst räumte in der ARD-Sendung Karin Mioska wachsenden Unmut ein, auch in den eigenen Reihen. Er mahnte die SPD, Kompromisse einzugehen.
2: Ich bin bis jetzt sehr geduldig gewesen, auch im Umgang mit der SPD. Die SPD muss allerdings auch wissen, Kompromisse sind keine Einbahnstraße. Die müssen wir beide machen.
1: Merz machte deutlich, er erwarte, zu gemeinsamen Reformen zu kommen. Die USA wollen nach Angaben von Präsident Trump an diesem Montag eine Initiative starten, um Schiffen zu helfen, die wegen der Blockade der Straße von Hormuz feststecken. Länder aus der ganzen Welt hätten die USA darum gebeten, ihnen dabei zu helfen, ihre Schiffe zu befreien, schrieb Trump auf seiner Plattform Truth Social. Die USA würden deren Schiffe sicher aus diesen blockierten Wasserstraßen herausführen, betonte Trump. Es ist immer noch unklar, wo der mehrfach gestrandete und in der Nordsee freigelassene Buckelwal im Moment ist. Eine Geldgeberin hinter der Rettungsaktion, Karin Walter-Mommerl, sagte allerdings, dass der Wal lebt.
3: Um verfolgen zu können, wohin der Wal schwimmt, ist der eigentlich mit einem Peilsender ausgestattet worden. Ob dieser Sender funktioniert, verloren gegangen ist oder die Beteiligten an der Rettungsaktion mehr wissen, als sie sagen, ist unklar. Geäußert hat sich bisher nur Karin Walter-Mommerl, die sagt, der Sender liefere keine Daten dazu, wo der Buckelwal ist. Übertragen worden seien aber Vitalzeichen, die gezeigt hätten, dass der Wal am Leben ist. Nicht an der Aktion beteiligte Experten schätzen seine Überlebenschancen als gering ein. Jan-Henner Reitze, Nachrichtenredaktion.
1: Zum Sport. In den Sonntagsspielen der Fußball-Bundesliga haben Gladbach und Mainz den Klassenerhalt klar gemacht. Gladbach gewann zu Hause 1:0 gegen Borussia Dortmund, Mainz 2:1 beim FC St. Pauli. Dortmund bleibt Tabellenzweiter, hat die Vizemeisterschaft aber noch nicht endgültig sicher. Am Abend trennten sich der SC Freiburg und der VfL Wolfsburg 1:1 unentschieden.
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4: Hallo auf die Straßen. Aktuell liegen uns keine Meldungen vor. Ihr habt freie Fahrt. In 30 Minuten gibt es hier das nächste Update. Kommt gut und sicher an euer Ziel.
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4: In Hofheim am Taunus sind es aktuell 13 Grad. In Erstetten ebenfalls 13. In Bensheim messen wir 15 Grad. In der Nacht sinkt das Thermometer auf milde 14 Grad. So wird das Wetter morgen. Es erwartet euch einen Tag mit Wolken und Regen bei anfangs 14 Grad. Im Laufe des Tages steigt das Thermometer auf bis zu 18 Grad an.

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1: Ich bin Dirk Zeitler. Bundeskanzler Merz steht mit seiner schwarz-roten Koalition akut unter Druck. In einer Umfrage für die Bild am Sonntag zeigten sich 3/4 der Befragten unzufrieden mit der Bundesregierung. Merz selbst räumt in der ARD-Sendung Karin Mioska wachsenden Unmut ein. Auch in den eigenen Reihen. Er mahnte die SPD, Kompromisse einzugehen.
2: Ich bin bis jetzt sehr geduldig gewesen, auch im Umgang mit der SPD. Die SPD muss allerdings auch wissen, Kompromisse sind keine Einbahnstraße. Die müssen wir beide machen.
1: Merz machte deutlich, er warte zu gemeinsamen Reformen zu kommen. Eines der beiden Schiffe, die den mehrfach vor der deutschen Küste gestrandeten Wal in die Nordsee brachten, ist am Abend in Cuxhaven eingelaufen. Der Schlepper Fortuna B machte kurz vor Mitternacht im Hafen fest. Die Polizei war vor Ort. Der Wal war am Samstag etwa 70 Kilometer von der nördlichsten Stadt Dänemarks entfernt abgesetzt worden. Angaben zum Zustand des Tieres zu diesem Zeitpunkt und zum genauen Ablauf der Freisetzung wurden nicht bekannt. Die Vereinigten Arabischen Emirate haben ihren Luftraum wieder vollständig freigegeben. Wegen des Irankriegs hatte es wochenlange Einschränkungen, unter anderem am Flughafen Dubai, gegeben, auch mit Folgen für Fernreisen.
3: Abu Dhabi und Dubai sind nicht nur selbst Urlaubsziele, die Flughäfen dort sind auch wichtige Drehkreuze für Reisen in Richtung Asien und Australien. Als der Irankrieg Ende Februar losging und es Angriffe in der Region gab, gingen Sachen Reisen erstmal fast gar nichts mehr. Dann gab es nur begrenzt Sonderflüge. Jetzt soll alles wieder normal laufen. Die Luftfahrtbehörde der Vereinigten Arabischen Emirate hat dafür die Freigabe erteilt und sagt, der Luftraum werde ständig überwacht, um die Sicherheit zu gewährleisten. Jan-Henner Reitz zur Nachrichtenredaktion.
1: Zum Sport. In den Sonntagsspielen der Fußball-Bundesliga haben Gladbach und Mainz den Klassenerhalt klar gemacht. Gladbach gewann zu Hause 1:0 gegen Borussia Dortmund. Mainz 2:1 beim FC St. Pauli. Dortmund bleibt Tabellenzweiter, hat die Vizemeisterschaft aber noch nicht endgültig sicher. Am Abend trennten sich der SC Freiburg und der VfL Wolfsburg 1:1 unentschieden.
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4: Auf der A4 Richtung Kirchhammer Dreieck gibt es zwischen Friedewald und Bad Hersfeld 3 Kilometer Stau. Rechnet mit mindestens 11 Minuten Zeitverlust. Gute Fahrt.
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4: In Wetzlar sind es aktuell 12 Grad, in Limburg haben wir 8 und in Pforzheim messen wir 14 Grad. In der Nacht sinkt das Thermometer auf milde 14 Grad. So wird das Wetter morgen. Es erwartet euch einen Tag mit Wolken und Regen bei anfangs 14 Grad. Im Laufe des Tages steigt das Thermometer auf bis zu 18 Grad an.

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1: Ich bin Dirk Zeitler. Bundeskanzler Merz steht mit seiner schwarz-roten Koalition akut unter Druck. In einer Umfrage für die Bild am Sonntag zeigten sich 3/4 der Befragten unzufrieden mit der Bundesregierung. Merz selbst räumt in der ARD-Sendung Karin Mioska wachsenden Unmut ein. Auch in den eigenen Reihen. Er mahnte die SPD, Kompromisse einzugehen.
2: Ich bin bis jetzt sehr geduldig gewesen, auch im Umgang mit der SPD. Die SPD muss allerdings auch wissen, Kompromisse sind keine Einbahnstraße. Die müssen wir beide machen.
1: Merz machte deutlich, er warte, zu gemeinsamen Reformen zu kommen. Eines der beiden Schiffe, die den mehrfach vor der deutschen Küste gestrandeten Wal in die Nordsee brachten, ist am Abend in Cuxhaven eingelaufen. Der Schlepper Fortuna B machte kurz vor Mitternacht im Hafen fest. Die Polizei war vor Ort. Der Wal war am Samstag etwa 70 Kilometer von der nördlichsten Stadt Dänemarks entfernt abgesetzt worden. Angaben zum Zustand des Tieres zu diesem Zeitpunkt und zum genauen Ablauf der Freisetzung wurden nicht bekannt. Die Vereinigten Arabischen Emirate haben ihren Luftraum wieder vollständig freigegeben. Wegen des Irankriegs hatte es wochenlange Einschränkungen, unter anderem am Flughafen Dubai, gegeben, auch mit Folgen für Fernreisen.
3: Abu Dhabi und Dubai sind nicht nur selbst Urlaubsziele, die Flughäfen dort sind auch wichtige Drehkreuze für Reisen in Richtung Asien und Australien. Als der Irankrieg Ende Februar losging und es Angriffe in der Region gab, ging in Sachen Reisen erstmal fast gar nichts mehr. Dann gab es nur begrenzt Sonderflüge. Jetzt soll alles wieder normal laufen. Die Luftfahrtbehörde der Vereinigten Arabischen Emirate hat dafür die Freigabe erteilt und sagt, der Luftraum werde ständig überwacht, um die Sicherheit zu gewährleisten. Jan-Henner Reitzer, Nachrichtenredaktion.
1: Zum Sport. In den Sonntagsspielen der Fußball-Bundesliga haben Gladbach und Mainz den Klassenerhalt klar gemacht. Gladbach gewann zu Hause 1:0 gegen Borussia Dortmund. Mainz 2:1 beim FC St. Pauli. Dortmund bleibt Tabellenzweiter, hat die Vizemeisterschaft aber noch nicht endgültig sicher. Am Abend trennten sich der SC Freiburg und der VfL Wolfsburg 1:1 unentschieden.
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4: Auf der A7 Richtung Kassel stockt es zwischen Bad Hersfeld West und Homberg. 2 Kilometer Verzögerung. Gute Fahrt.
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4: In Hanau zeigt das Thermometer 14 Grad. In Michelstadt ebenfalls 14. Groß-Gerau meldet 13 Grad. In der Nacht sinkt das Thermometer auf milde 14 Grad. So wird das Wetter morgen. Es erwartet euch einen Tag mit Wolken und Regen bei anfangs 14 Grad. Im Laufe des Tages steigt das Thermometer auf bis zu 18 Grad an.

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1: Ich bin Dirk Zeitler. Bundeskanzler Merz ist an diesem Mittwoch ein Jahr im Amt und steht bereits mit seiner schwarz-roten Koalition akut unter Druck. Belastet von schlechten Umfragewerten ringen Union und SPD mühsam um einen gemeinsamen Weg. Merz forderte von der SPD in der ARD-Sendung Karin Mioska mehr Kompromissbereitschaft.
2: Es gebe in der Union einen größer werdenden Unmut über Kompromisse, sagt der Kanzler. Aber Kompromisse seien keine Einbahnstraße. Deshalb fordert Merz von der SPD, sich bei den Steuerplänen zu mäßigen. Höhere Einkommen stärker zu besteuern, das sei mit der Union nicht zu machen. Klingt also nicht danach, dass es demnächst ruhiger wird in der Koalition. In einer Umfrage für die Bild am Sonntag äußerten sich 3/4 der Befragten unzufrieden mit der Bundesregierung. Dass die Koalition bis zum Ende der Wahlperiode durchhalten wird, glaubt nur noch jeder Vierte. Thomas Bremser, Nachrichtenredaktion.
1: Benzin und Diesel sind in Deutschland aus Sicht des ADAC immer noch zu teuer. Der Tankrabatt sei von den Spritkonzernen bisher nicht vollständig weitergegeben worden. Das noch zu tun fordern Bundesregierung und Kartellamt.
3: Befristet für 2 Monate verzichtet der Staat pro Liter Sprit auf 16,7 Cent an Steuereinnahmen. Direkt sparen diesen Betrag erst einmal Tankstellenbetreiber, wenn sie Benzin und Diesel einkaufen. Von der Politik ist die Entlastung aber für Autofahrer und alle anderen, die tanken, bestimmt. An der Zapfsäule sanken die Preise nach Inkrafttreten des Tankrabatts im Schnitt aber nur um knapp 13 Cent, heißt es vom ADAC, und steigen jetzt schon wieder, trotz sinkender Ölpreise. Vollständige Transparenz, wie die Spritpreise gerade zustande kommen, gibt es nicht. Jan-Henner Reitze, Nachrichtenredaktion.
1: Auf einem kleinen Kreuzfahrtschiff im Atlantik sind laut Weltgesundheitsorganisation 3 Menschen mutmaßlich nach einer Infektion mit dem Hunter-Virus gestorben. Weitere 3 Personen seien infiziert. Eine von ihnen werde in Südafrika intensivmedizinisch betreut, teilte die WHO mit. Der Hunter-Virus kann bei Menschen zu Fieber und schweren Atemwegserkrankungen führen. In den Sonntagsspielen der Fußball-Bundesliga haben Gladbach und Mainz den Klassenerhalt klar gemacht. Gladbach gewann zu Hause 1:0 gegen Borussia Dortmund. Mainz 2:1 beim FC St. Pauli. Dortmund bleibt Tabellenzweiter, hat die Vizemeisterschaft aber noch nicht endgültig sicher. Am Abend trennten sich der SC Freiburg und der VfL Wolfsburg 1:1 unentschieden.
4: Und jetzt für euch das Hessen-Update mit Vincent Schulz. Und Hessen hält den angekündigten Teilabzug von US-Soldaten in Wiesbaden für einen Fehler. Staatsminister Manfred Pentz spricht von einem strategischen Nachteil für beide Seiten. In Hessen hatte seit 2020 insgesamt 20 bekannte Eskalationsfälle mit Reichsbürgern und Selbstverwaltern in Behörden gegeben. Das Ganze jeweils verteilt auf Kommunal- und Landesebene. Und Hessen hat im vergangenen Jahr rund 6,1 Millionen Euro Miete für leerstehende Immobilien gezahlt. Das geht jetzt aus einer Antwort des Finanzministeriums hervor. Mehr dazu in den Nachrichten um 20:30.
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5: Hallo auf die Straßen. Aktuell liegen uns keine Meldungen vor. Ihr habt freie Fahrt. In 30 Minuten gibt es hier das nächste Update. Kommt gut und sicher an euer Ziel.
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5: In Heppenheim sind es aktuell 13 Grad. In Bensheim ebenfalls 13. Und in Alzey messen wir 11 Grad. Der Tag heute. Es erwartet euch ein Tag mit Wolken und Regen. Das Ganze bei maximal 21 Grad.

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0: Hey Wölfe, hier ist euer Country Baron und ich habe jetzt drei Geschichten zu unserer Legende Johnny Cash. In den 90ern hat Johnny Cash alle mit dem Musikvideo zu Nine Inch Nails Hurt total überrascht. Das Video, das 2003 rausgekommen ist, zeigte Cash echt emotional unverletzlich und wurde mega gefeiert. MTV fand es großartig und es wurde zu einem der bekanntesten Musikvideos der frühen 2000er. Cash hat hier gezeigt, dass er verschiedene Musikstile und Generationen miteinander verbinden kann. And you could have it all. Am 13. Januar 1968 rockte Johnny Cash das Folsom State Prison mit einem legendären Konzert. Das Live-Album brachte ihn zurück in die Charts und ins Rampenlicht. Es war nicht nur ein großes musikalisches Ereignis, sondern auch ein Zeichen für die Rechte von Gefangenen. Der Auftritt half Cash, seine Karriere neu zu starten und machte ihn zu einem Symbol für Rehabilitierungsbemühungen. Yes, I'll admit that I'm a fool for you, because you're mine, I walk the line. Johnny Cashs Hit A Boy Named Sue basiert auf seiner eigenen Kindheit. Im Song geht es um einen Jungen, den sein Vater mit dem Namen Sue ärgern will, um ihm Männlichkeit beizubringen. Cash hat oft erzählt, wie der Name ihm in der Kindheit Probleme gemacht hat und wie das seine Musik beeinflusst hat. Der Song war 1969 ein großer Erfolg und hat auch einen Grammy gewonnen.
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4: Unser Nachrichtenteam für euch unterwegs in Hessen und der Region. Und das Land Hessen hält den von der US-Regierung angekündigten Teilabzug von Soldaten für einen Fehler. In Wiesbaden sind derzeit mehr als 3000 Soldaten der US-Armee stationiert. Außerdem befindet sich dort das Hauptquartier für Europa und Afrika. Hessens Staatsminister Manfred Pentz spricht von einem strategischen Nachteil für beide Partner und sagt, die Präsenz sei im gemeinsamen Interesse. Ob Standorte in Hessen tatsächlich betroffen sind, das ist laut Staatskanzlei noch unklar. Insgesamt leben und arbeiten rund 20.000 Menschen im Umfeld der US-Streitkräfte in Wiesbaden, darunter Soldaten, Zivilbeschäftigte und Angehörige. In Hessen sind seit 2020 insgesamt 20 Eskalationsfälle mit Reichsbürgern und Selbstverwaltern in Behörden bekannt geworden. Laut Innenministerium reichte das Verhalten dabei von Beleidigungen bis hin zu Angriffen. Hessen hat im vergangenen Jahr rund 6,1 Millionen Euro Miete für leerstehende Immobilien gezahlt. Das teilte das Finanzministerium jetzt mit. Ein Großteil der Objekte gehört zu den sogenannten LOE-Immobilien. Und nach einem Angriff auf zwei Männer in der Frankfurter Innenstadt hat die Polizei 5 Tatverdächtige festgenommen. Laut Polizei wartete ein 35-jähriger Mann an der Konstablerwache auf seinen Begleiter. Bei der Begrüßung wurden die beiden beleidigt und von 5 Personen geschlagen.
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5: Auf der A4 Richtung Kirchheimer Dreieck zwischen Friedewald und Bad Hersfeld gibt es 4 Kilometer Stau. Rechnet mit mindestens 10 Minuten Zeitverlust. Gute Fahrt.
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5: In Gießen zeigt das Thermometer 9 Grad. Mannheim meldet 13 Grad, während es in Friedberg 11 Grad sind. Der Tag heute. Es erwartet euch ein Tag mit Wolken und Regen, das Ganze bei maximal 21 Grad.

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0: Dankeschön.
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2: Ich bin Dirk Zeitler. Bundeskanzler Merz ist an diesem Mittwoch ein Jahr im Amt. Mit seiner schwarz-roten Koalition steht er aber akut unter Druck. In einer Umfrage für die Bild am Sonntag zeigten sich 3/4 der Befragten unzufrieden mit der Bundesregierung. Merz selbst räumt in der ARD-Sendung Karin Mioska wachsenden Unmut ein, auch in den eigenen Reihen. Er mahnte die SPD, Kompromisse einzugehen.
3: Ich bin bis jetzt sehr geduldig gewesen, auch im Umgang mit der SPD. Die SPD muss allerdings auch wissen, Kompromisse sind keine Einbahnstraße, die müssen wir beide machen.
2: Merz machte deutlich, er erwarte, zu gemeinsamen Lösungen zu kommen. Die USA wollen nach Angaben von Präsident Trump heute eine Initiative starten, um Schiffen zu helfen, die wegen der Blockade der Straße von Hormuz feststecken. Länder aus der ganzen Welt hätten die USA darum gebeten, ihnen dabei zu helfen, ihre Schiffe zu befreien, schrieb Trump auf seiner Plattform Truth Social. Viele Details zum Ablauf der Initiative ließ Trump jedoch offen. Der Iran warnte die USA umgehend vor einer Aktion in der strategisch wichtigen Meerenge. Eines der beiden Schiffe, die den mehrfach von der deutschen Küste gestrandeten Wal in die Nordsee brachten, ist am Abend in Cuxhaven eingelaufen. Der Schlepper Fortuna B machte kurz vor Mitternacht im Hafen fest. Weiter unklar ist, wo der Buckelwal im Moment ist. Dazu geäußert hat sich eine Geldgeberin der Rettungsaktion.
4: Um verfolgen zu können, wohin der Wal schwimmt, ist er eigentlich mit einem Peilsender ausgestattet worden. Ob dieser Sender funktioniert, verloren gegangen ist oder die Beteiligten an der Rettungsaktion mehr wissen, als sie sagen, ist unklar. Geäußert hat sich bisher nur Karin Walter-Mommert, die sagt, der Sender liefere keine Daten dazu, wo der Buckelwal ist. Übertragen worden seien aber Vitalzeichen, die gezeigt hätten, dass der Wal am Leben ist. Jan-Henner Reitzer, Nachrichtenredaktion.
2: Zum Sport. In den Sonntagsspielen der Fußball-Bundesliga haben Gladbach und Mainz den Klassenerhalt klar gemacht. Gladbach gewann zu Hause 1:0 gegen Borussia Dortmund. Mainz 2:1 beim FC St. Pauli. Dortmund bleibt Tabellenzweiter, hat die Vizemeisterschaft aber noch nicht endgültig sicher. Am Abend trennten sich der SC Freiburg und der VfL Wolfsburg 1:1 unentschieden.
5: Und jetzt für euch das Hessen-Update mit Vincent Schulz. Und Hessen hält den angekündigten Teilabzug von US-Soldaten in Wiesbaden für einen Fehler. Staatsminister Manfred Pentz spricht von einem strategischen Nachteil für beide Seiten. In Hessen hatte seit 2020 insgesamt 20 bekannte Eskalationsfälle mit Reichsbürgern und Selbstverwaltern in Behörden gegeben. Das Ganze jeweils verteilt auf Kommunal- und Landesebene. Und Hessen hat im vergangenen Jahr rund 6,1 Millionen Euro Miete für leerstehende Immobilien gezahlt. Das geht jetzt aus einer Antwort des Finanzministeriums hervor. Mehr dazu in den Nachrichten um halb.
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6: Hallo auf die Straßen. Aktuell liegen uns keine Meldungen vor. Ihr habt freie Fahrt. In 30 Minuten gibt es hier das nächste Update. Kommt gut und sicher an euer Ziel.
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6: In Nastetten haben wir aktuell 12 Grad. Genauso warm ist es in Heppenheim. Selters meldet 7 Grad. Der Tag heute. Es erwartet euch ein Tag mit Wolken und Regen. Das Ganze bei maximal 21 Grad.
7: Einen wunderschönen guten Morgen. Ich bin Cedric Kunz und wir starten in ein neues Kapitel hier bei The Wolf. Das ist unser neuer Country-Morgen. Ich freue mich drauf, ab sofort mit euch gemeinsam in die Tage reinzustarten. Aber ich würde sagen, alles der Reihe nach. Wir haben ja wirklich noch den gesamten Morgen Zeit, uns näher kennenzulernen. Lasst uns doch erstmal reinstarten mit Musik. Hier jetzt für euch Cody Jinx mit Change.

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1: Ja, schönen guten Morgen. Ich bin Cedric Kunz. Ich bin also der Neue im Country Morgen. Vielleicht mal eine kleine Vorstellungsrunde. Hier macht man ja einfach mal so zu Beginn. Ich fange an. Ich bin schon ganz, ganz früh so zum Country gekommen. Quasi durch meinen Vater. Mit dem habe ich nämlich so ziemlich, ich glaube, jedes Western-Hörspiel auf Platte gehört, was es so gibt.
2: Sie möchten keine Frau für sich allein?
3: Wozu denn? Verbietet mir zu trinken, Poker zu spielen, zählt meine Moneten und jammert mir die Ohren voll den ganzen Tag. Nein, danke.
1: Ich bin ein riesen Clint Eastwood-Fan, aber es gibt auch keinen Winnetou-Streifen, den wir, glaube ich, nicht mitsprechen können bei uns in der Family. Ja, und dann war halt der Weg zur Country-Musik quasi auch schon geebnet, so ein bisschen, ne?
4: Country Roads, take me home.
1: Ist Country für mich vor allem eins: Familie und auch Kindheit. So viel von mir. Wie sieht's denn bei euch aus? Was bedeutet Country für euch? Ladet eure Videos dazu auf euren Socials hoch und markiert uns bei Instagram und Facebook. Unter allen, die uns so erzählen, was eben Country für sie bedeutet, hauen wir Tickets raus für Zach Bryan Ende Mai in Berlin. Also Handy raus, aufnehmen, was ist Country für euch, uns markieren und dann erleben wir gemeinsam richtig schönen Konzerttrip.
5: Nee.

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vierten Mai hier im Country Morgen. Der Start meiner neuen Sendung hier. Und nicht nur das ist neu, sondern ab heute auch wieder starten wir rein. Ab 18 Uhr also mit unseren The Wolf Sundowner. Mit richtig schön entspannter Musik. Perfekt für den Feierabend. Und da passen die Eagles natürlich auch perfekt rein. Und die habe ich auch jetzt hier für euch mit Take It to the Limit. Schönen guten Morgen.

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6: Unser Nachrichtenteam für euch unterwegs in Hessen und der Region. Und das Land Hessen hält den von der US-Regierung angekündigten Teilabzug von Soldaten für einen Fehler. In Wiesbaden sind derzeit mehr als 3000 Soldaten der US-Armee stationiert. Außerdem befindet sich dort das Hauptquartier für Europa und Afrika. Hessens Staatsminister Manfred Pentz spricht von einem strategischen Nachteil für beide Partner und sagt, die Präsenz sei im gemeinsamen Interesse. Ob Standorte in Hessen tatsächlich betroffen sind, das ist laut Staatskanzlei noch unklar. Insgesamt leben und arbeiten rund 20.000 Menschen im Umfeld der US-Streitkräfte in Wiesbaden, darunter Soldaten, Zivilbeschäftigte und Angehörige. In Hessen sind seit 2020 insgesamt 20 Eskalationsfälle mit Reichsbürgern und Selbstverwaltern in Behörden bekannt geworden. Laut Innenministerium reichte das Verhalten dabei von Beleidigungen bis hin zu Angriffen. Hessen hat im vergangenen Jahr rund 6,1 Millionen Euro Miete für leerstehende Immobilien gezahlt. Das teilte das Finanzministerium jetzt mit. Ein Großteil der Objekte gehört zu den sogenannten LOE-Immobilien. Und nach einem Angriff auf zwei Männer in der Frankfurter Innenstadt hat die Polizei 5 Tatverdächtige festgenommen. Laut Polizei wartete ein 35-jähriger Mann an der Konstablerwache auf seinen Begleiter. Bei der Begrüßung wurden die beiden beleidigt und von 5 Personen geschlagen.
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7: Auf der A3 Richtung Frankfurt zwischen dem Offenbacher Kreuz und Frankfurt Süd gibt es 2 Kilometer Stau wegen eines kaputten Fahrzeugs auf der zweiten Spur von links. Auf der A7 Richtung Kassel zwischen Kassel Nord und dem Kreuz Kassel Mitte steht ihr 1 Kilometer. Habt eine gute und sichere Fahrt.
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7: In Groß-Gerau und Mainz zeigt das Thermometer 11 Grad. In Bensheim ist es mit 12 Grad etwas milder. Der Tag heute. Es erwartet euch ein Tag mit Wolken und Regen, das Ganze bei maximal 21 Grad.
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8: Hey ho, einen wunderschönen guten Morgen. Ich bin Cedric Kunz und ihr hört den neuen Country Morgen hier auf The Wolf. Schön, dass ihr eingeschaltet habt. Gemeinsam kommen wir gut rein in diesen neuen Tag und vor allem in diese neue Woche. Gleich mit Ella Langley, davor mit Bob Dylan. Und jetzt starten wir rein in diese halbe Stunde mit Corey Kent, Something's Gonna Kill Me.

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1: Heute mein erster Tag. Grüß euch, Cedric Kunz hier im neuen Country-Morgen auf The Wolf. Und apropos neu, am Wochenende gab es ja auch eine neue Ausgabe unserer Hot 20, unseren Country-Charts. Und wir können ja nochmal reinhören. Das waren die Top 5 in dieser Woche.
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1: Unsere Hot 20 jeden Freitag ab 16 Uhr. Die 20 heißesten Songs gibt's dort für euch verpackt in unseren Country Charts. Und Platz 1, den gibt's auch jetzt hier nochmal für euch, die Überfrau schlechthin. Hier ist Ella Langley mit Choosing Texas.

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Und ich habe jetzt für euch meinen Song des Tages, Alex Warren mit Fever Dream. Einfach so sympathisch, einer meiner absoluten Lieblingskünstler gerade. Und bei ihm lohnt es sich auch wirklich mal auf seine Socials zu schauen. Das ist so lustig, der nimmt sich einfach immer wieder selbst hops. Hier bestes Beispiel zum Beispiel nehme ich jetzt von Fever Dream. Der hat nämlich ganz am Anfang immer nur auf Instagram so kleinere Ausschnitte gezeigt, wie er dann auch so durchs Bild hops. Super, super witzig. Ja, aber die Hörer, die fanden den Song schon so geil und haben gesagt, Alex, du musst den schon früher rausbringen als geplant. Wir können nicht so lange warten. Ja, und das hat er dann auch gemacht. Und der Song, der ging halt wirklich komplett durch die Decke. Vor kurzem hatte er auch erst ausverkaufte Gigs in Berlin und Düsseldorf gehabt. Also ich bin mir sicher, da waren auch bestimmt einige von euch mit am Start. Und unseren Song des Tages, den gibt's eben jetzt hier. Alex Warren mit Fever Dream.

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1: Ich bin Babette Büchner. Bundeskanzler Friedrich Merz wollte es unbedingt besser machen als die Ampelregierung. Weniger öffentlicher Streit, mehr Entscheidungen. Doch nach gut einem Jahr im Amt scheint dieses Vorhaben zu wackeln.
2: Der Bundeskanzler selbst räumte am Abend wachsenden Unmut ein, auch in den eigenen Reihen. Dabei zeigte er sich zuletzt noch überzeugt, dass die Koalition zu Kompromissen fähig sei, auch wenn es zwischendurch mal wackelt. Jetzt fordert er die SPD aber zu mehr Kompromissbereitschaft auf, besonders mit Blick auf die anstehenden Steuerreformen. Aber auch die Reform der Rente steht noch auf dem Plan und die Folgen des Irankriegs sind in Deutschland weiterhin spürbar. Es scheint also nicht ruhiger zu werden für die Regierung. Deswegen kommen teilweise schon Zweifel auf, wie lange diese überhaupt noch bestehen kann. Fiona Reinhardt, Nachrichtenredaktion.
1: Die USA wollen heute eine Initiative starten, um Schiffen zu helfen, die wegen der Blockade der Straße von Hormuz feststecken. Der Iran warnte die USA vor Aktionen in der strategisch wichtigen Meerenge und verbat sich jeder Einmischung.
3: Die Blockade der Straße von Hormuz ist einer der zentralen Streitpunkte zwischen Washington und Teheran. Wie genau die Initiative unter dem Namen Projekt Freiheit ablaufen soll, ist nicht bekannt. US-Präsident Donald Trump drohte auf seiner Plattform Truth Social aber mit aller Härte vorzugehen, sollte die Aktion behindert oder gestört werden. Laut Trump hätten Länder aus der ganzen Welt die USA um Hilfe gebeten, ihre Schiffe zu befreien. Mindestens 75 Öltanker sitzen in der Meerenge fest, die der Iran seit Kriegsbeginn kontrolliert. Diana Kramer, Nachrichtenredaktion.
1: Die Zahl der Asylbewerber in Deutschland sinkt. Bundesinnenminister Alexander Dobrindt will trotzdem an den Grenzkontrollen festhalten. Es gäbe an der Grenze nach wie vor Zurückweisungen, sagte Dobrindt am Abend in der ARD-Sendung Bericht aus Berlin. Erst wenn das Migrationssystem in Europa funktioniere, könnten die Grenzkontrollen zurückgefahren werden. Und zum Sport. In den Sonntagsspielen der Fußball-Bundesliga haben Gladbach und Mainz den Klassenerhalt klar gemacht. Gladbach gewann zu Hause 1:0 gegen Dortmund, Mainz 2:1 beim FC St. Pauli. Freiburg und Wolfsburg trennten sich am Abend 1:1 unentschieden.
4: Und jetzt für euch das Hessen-Update mit Vincent Schulz. Und Hessen hält den angekündigten Teilabzug von US-Soldaten in Wiesbaden für einen Fehler. Staatsminister Manfred Pentz spricht von einem strategischen Nachteil für beide Seiten. In Hessen hatte seit 2020 insgesamt 20 bekannte Eskalationsfälle mit Reichsbürgern und Selbstverwaltern in Behörden gegeben. Das Ganze jeweils verteilt auf Kommunal- und Landesebene. Und Hessen hat im vergangenen Jahr rund 6,1 Millionen Euro Miete für leerstehende Immobilien gezahlt. Das geht jetzt aus einer Antwort des Finanzministeriums hervor. Mehr dazu in den Nachrichten um 13:30.
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5: Auf der A3 Richtung Frankfurt zwischen Obertshausen und Frankfurt Süd gibt es 8 Kilometer stockenden Verkehr. Ihr verliert dort mindestens 13 Minuten. Auf der A7 Richtung Kassel zwischen Kassel Nord und dem Kreuz Kassel Mitte steht ihr 1 Kilometer im Stau. Rechnet mit mindestens 6 Minuten Zeitverlust. Auf der A3 Richtung Köln zwischen Kelsterbach und Rauenheim stockt der Verkehr auf 3 Kilometern. Dort verliert ihr mindestens 5 Minuten. Gute Fahrt.
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5: Bei euch in Hofheim am Taunus sind es aktuell 11 Grad, in Selters ebenfalls 11. Aschaffenburg meldet 12 Grad. Der Tag heute. Es erwartet euch ein Tag mit Wolken und Regen, das Ganze bei maximal 21 Grad.
6: Einen wunderschönen guten Morgen. Man hört es mir vielleicht an. Ich bin noch ein bisschen aufgeregt. Ich freue mich aber vor allem heute der große Start des neuen Country-Morgens hier auf The Wolf. Ich bin Cedric Kunz. Ich grüße euch. Und Leute, ich komme auf jeden Fall auch nicht mit leeren Händen, kann ich euch sagen. Ich habe ein paar Geschenke dabei. Ich habe Konzerttickets für euch. Von wem? Das erfahrt ihr gleich in ein paar Minuten. Lasst uns doch erstmal ganz gemütlich in diese 7-Uhr-Stunde kommen. Starten wir rein mit Taylor Swift. Schönen Montag.

neuen Country-Morgen mit mir, Cedric Kunz. Ich grüße euch und wie es sich gehört, ich komme nicht mit leeren Händen. Ich habe natürlich ein kleines Präsent für euch. Was sage ich? Ein ganz, ganz großes Präsent. Ich habe Karten für euch und zwar für diesen Herren hier. Zach Bryan, Ende Mai in Berlin. Ihr könnt dabei sein und heute sind wir ja in der großen Vorstellungsrunde. Ich habe das schon getan, aber wer ist denn eigentlich dieser Zach Bryan? Deswegen habe ich einfach mal drei Fakten zu ihm rausgesucht, die ihr sicherlich noch nicht über ihn wusstet. Obwohl er ja so als typischer Oklahoma Country Guy gilt, kam er tatsächlich in Japan zur Welt. Genauer gesagt auf einer US-Militärbasis in Yokosuka. Seine Familie, die war nämlich dort wegen der Navy stationiert. Die Karriere von Zach Bryan, die begann tatsächlich komplett zufällig. Sein Durchbruchvideo zu Heading South, das wurde nämlich einfach mal mit dem Handy vor seiner Navy-Kaserne aufgenommen, ohne Label, ganz ohne Plan. Das Video, das ging dann aber trotzdem viral, bevor er eigentlich offiziell Musiker war. Und Fakt Nummer 3, sein erstes Album, das war ein richtig persönliches Projekt, hat er nämlich seiner verstorbenen Mutter gewidmet, die mit Alkoholproblemen kämpfte, was das Familienleben natürlich nicht einfach gemacht hat. Trotzdem beschreibt er sie oft als liebevoll und prägend. Wissen wir Bescheid. 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

Schönen guten Morgen. Thomas Rhett haben wir hier gerade gehört im neuen Country Morgen auf The Wolf mit Feeling Country. Schöne Nummer aus dem Jahr 2024. Und für unseren nächsten Künstler müssen wir doch schon so ein bisschen in die Vergangenheit reisen. Zum legendären Johnny Cash. Wir gehen ins Jahr 1988. Ich habe jetzt Folsom Prison Blues für euch. So kommen wir doch perfekt rein in diesen Montag.

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1: Unser Nachrichtenteam für euch unterwegs in Hessen und der Region. Und das Land Hessen hält den von der US-Regierung angekündigten Teilabzug von Soldaten für einen Fehler. In Wiesbaden sind derzeit mehr als 3000 Soldaten der US-Armee stationiert. Außerdem befindet sich dort das Hauptquartier für Europa und Afrika. Hessens Staatsminister Manfred Pentz spricht von einem strategischen Nachteil für beide Partner und sagt, die Präsenz sei im gemeinsamen Interesse. Ob Standorte in Hessen tatsächlich betroffen sind, das ist laut Staatskanzlei noch unklar. Insgesamt leben und arbeiten rund 20.000 Menschen im Umfeld der US-Streitkräfte in Wiesbaden, darunter Soldaten, Zivilbeschäftigte und Angehörige. In Hessen sind seit 2020 insgesamt 20 Eskalationsfälle mit Reichsbürgern und Selbstverwaltern in Behörden bekannt geworden. Laut Innenministerium reichte das Verhalten dabei von Beleidigungen bis hin zu Angriffen. Hessen hat im vergangenen Jahr rund 6,1 Millionen Euro Miete für leerstehende Immobilien gezahlt. Das teilte das Finanzministerium jetzt mit. Ein Großteil der Objekte gehört zu den sogenannten LOE-Immobilien. Und nach einem Angriff auf zwei Männer in der Frankfurter Innenstadt hat die Polizei 5 Tatverdächtige festgenommen. Laut Polizei wartete ein 35-jähriger Mann an der Konstablerwache auf seinen Begleiter. Bei der Begrüßung wurden die beiden beleidigt und von 5 Personen geschlagen.
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2: Auf der A3 Richtung Frankfurt steht ihr zwischen Seligenstadt und Offenbach 5 Kilometer im Stau. In der Gegenrichtung Frankfurt stockt der Verkehr zwischen Frankfurt Süd und dem Offenbacher Kreuz auf 1 Kilometer. Ebenfalls auf der A3 Richtung Köln gibt es zwischen Kelsterbach und dem Wiesbadener Kreuz 3 Kilometer Stau. Wir wünschen euch eine gute Fahrt.
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2: Bei euch in Pforzheim sind es aktuell 10 Grad, in Alzey ebenfalls 10 und Wiesbaden meldet 12 Grad. Der Tag heute. Es erwartet euch ein Tag mit Wolken und Regen, das Ganze bei maximal 21 Grad.
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3: Hey ho, schönen guten Morgen. Schön, dass ihr eingeschaltet habt hier im neuen Country Morgen auf The Wolf. Ich bin Cedric Kunz. Ich darf euch ab sofort jeden Tag also hier in den Tag rein begleiten. Ich freue mich richtig drauf und wir starten rein mit einem Song, wo glaube ich ganz, ganz viele erst zum New Country so richtig hingekommen sind, mit Shaboozy. A Bar Song Tipsy, der Sommersong des Jahres 2024.
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1: Schönen guten Morgen, schön, dass ihr dabei seid hier im neuen Country Morgen. Mit mir ist Cedric Kunz und unser Blick, der geht jetzt erstmal rüber ins Netz und zwar zu Kacey Musgraves. Die hat uns jetzt nämlich erstmal so ganz, ganz spannende private Einblicke in ihre Kindheit gegeben und zwar dem People Magazine. Der hat sie nämlich erstmal eine Roomtour gegeben.
2: We're currently in my little childhood home. It's pretty much the same as whenever I grew up here. It was on some land that my great grandpa had. And he needed a place where all the grandkids and the cousins could all come and stay.
1: Boah, schon cool zu sehen, wie so ein Country-Star aufgewachsen ist. Sie erzählt unter anderem davon, dass sie das Haus rosa gestrichen hat in Gedenken an ihre Oma, weil das ihre Lieblingsfarbe war. Und Kaceys Mutter, die hat dann noch die texanische Flagge an die Hauswand gemalt. Also mega, mega spannend. Das ganze Video, das findet ihr auf dem Insta-Account von Kacey. Also gibt eine fette Empfehlung von mir dafür.

0: Ganz, ganz neu, gerade erst rausgekommen, Cameron Wiffcom, Kingdom of Fear. Und apropos neu, das passt natürlich heute super rein, der neue Country Morgen mit mir, Cedric Kunz. Ich grüße euch, schönen Start auf jeden Fall in diese neue Woche. Und neu heute ab 18 Uhr auch wieder mit dabei, unser The Wolf Sundowner. Die perfekte Musik für euch eben zum Abschalten, für den Feierabend, einfach vielleicht nochmal für ein Kaltgetränk nebenbei. Und genau so ein tolles Cover, was da auch reinpasst, das gibt's jetzt hier von mir. William Michael Morgan und die Bellamy Brothers mit Let Your Love Flow. Schönen Montag, schönen guten Morgen.
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1: Ich bin Babette Büchner. Bundeskanzler Friedrich Merz wollte es unbedingt besser machen als die Ampelregierung. Weniger öffentlicher Streit, mehr Entscheidungen. Doch nach gut einem Jahr im Amt scheint dieses Vorhaben zu wackeln.
2: Der Bundeskanzler selbst räumte am Abend wachsenden Unmut ein, auch in den eigenen Reihen. Dabei zeigte er sich zuletzt noch überzeugt, dass die Koalition zu Kompromissen fähig sei, auch wenn es zwischendurch mal wackelt. Jetzt fordert er die SPD aber zu mehr Kompromissbereitschaft auf, besonders mit Blick auf die anstehenden Steuerreformen. Aber auch die Reform der Rente steht noch auf dem Plan und die Folgen des Iran-Kriegs sind in Deutschland weiterhin spürbar. Es scheint also nicht ruhiger zu werden für die Regierung. Deswegen kommen teilweise schon Zweifel auf, wie lange diese überhaupt noch bestehen kann. Fiona Reinhardt, Nachrichtenredaktion.
1: Die USA wollen heute eine Initiative starten, um Schiffen zu helfen, die wegen der Blockade der Straße von Hormuz feststecken. Der Iran warnte die USA vor Aktionen in der strategisch wichtigen Meerenge und verbat sich jede Einmischung.
3: Die Blockade der Straße von Hormuz ist einer der zentralen Streitpunkte zwischen Washington und Teheran. Wie genau die Initiative unter dem Namen Projekt Freiheit ablaufen soll, ist nicht bekannt. US-Präsident Donald Trump drohte auf seiner Plattform Truth Social aber, mit aller Härte vorzugehen, sollte die Aktion behindert oder gestört werden. Laut Trump hätten Länder aus der ganzen Welt die USA um Hilfe gebeten, ihre Schiffe zu befreien. Mindestens 75 Öltanker sitzen in der Meerenge fest, die der Iran seit Kriegsbeginn kontrolliert. Diana Kramer, Nachrichtenredaktion.
1: Die Zahl der Asylbewerber in Deutschland sinkt. Bundesinnenminister Alexander Dobrindt will trotzdem an den Grenzkontrollen festhalten. Es gebe an der Grenze nach wie vor Zurückweisungen, sagte Dobrindt am Abend in der ARD-Sendung Bericht aus Berlin. Erst wenn das Migrationssystem in Europa funktioniere, könnten die Grenzkontrollen zurückgefahren werden. Und zum Sport. In den Sonntagsspielen der Fußball-Bundesliga haben Gladbach und Mainz den Klassenerhalt klar gemacht. Gladbach gewann zu Hause 1:0 gegen Dortmund, Mainz 2:1 beim FC St. Pauli. Freiburg und Wolfsburg trennten sich am Abend 1:1 unentschieden.
4: Und jetzt für euch das Hessen-Update mit Vincent Schulz. Und Hessen hält den angekündigten Teilabzug von US-Soldaten in Wiesbaden für einen Fehler. Staatsminister Manfred Pentz spricht von einem strategischen Nachteil für beide Seiten. In Hessen hatte seit 2020 insgesamt 20 bekannte Eskalationsfälle mit Reichsbürgern und Selbstverwaltern in Behörden gegeben. Das Ganze jeweils verteilt auf Kommunal- und Landesebene. Und Hessen hat im vergangenen Jahr rund 6,1 Millionen Euro Miete für leerstehende Immobilien gezahlt. Das geht jetzt aus einer Antwort des Finanzministeriums hervor. Mehr dazu in den Nachrichten um halb.
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5: Auf der A3 Richtung Frankfurt, zwischen Hanau und Frankfurt Süd, gibt es 11 Kilometer stockenden Verkehr. In der Gegenrichtung, Richtung Würzburg, stockt es zwischen Frankfurt Süd und dem Offenbacher Kreuz auf einem Kilometer. Ebenfalls auf der A3 Richtung Köln, zwischen Raunheim und dem Wiesbadener Kreuz, dichter Verkehr. Habt eine gute und sichere Fahrt.
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5: In Hanau zeigt das Thermometer derzeit 13 Grad. Auch in Hofheim am Taunus und Rüsselsheim haben wir jeweils 13 Grad. Der Tag heute. Es erwartet euch ein Tag mit Wolken und Regen, das Ganze bei maximal 21 Grad.
6: Einen wunderschönen guten Morgen. Ich bin Cedric Kunz und wir starten rein in ein neues Kapitel hier bei The Wolf. Das ist unser neuer Country-Morgen. Ich freue mich drauf, also jetzt künftig jeden Tag gemeinsam mit euch reinzustarten. Aber ich würde sagen, alles der Reihe nach. Wir haben ja wirklich noch ein paar Stunden Zeit, uns ein bisschen näher kennenzulernen. Lasst uns doch erstmal reinstarten mit Musik. Reinstarten in diese 8-Uhr-Stunde. Jetzt mit Jimmy Allen und Brad Paisley. Hier ist Freedom Was the Highway.

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1: Ja, schönen guten Morgen. Ich bin Cedric Kunz. Ich bin also der Neue im Country Morgen. Vielleicht mal eine kleine Vorstellungsrunde. Hier macht man ja einfach mal so zu Beginn. Ich fange an. Ich bin schon ganz, ganz früh so zum Country gekommen. Quasi durch meinen Vater. Mit dem habe ich nämlich so ziemlich, ich glaube, jedes Western-Hörspiel auf Platte gehört, was es so gibt.
2: Sie möchten keine Frau für sich allein?
3: Wozu denn? Verbietet mir zu trinken, Poker zu spielen, zählt meine Moneten und jammert mir die Ohren voll den ganzen Tag. Nein, danke.
1: Ich bin ein riesen Clint Eastwood-Fan, aber es gibt auch keinen Winnetou-Streifen, den wir, glaube ich, nicht mitsprechen können bei uns in der Family. Ja, und dann war halt der Weg zur Country-Musik quasi auch schon geebnet, so ein bisschen, ne?
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1: Ist Country für mich vor allem eins: Familie und auch Kindheit. So viel von mir. Wie sieht's denn bei euch aus? Was bedeutet Country für euch? Ladet eure Videos dazu auf euren Socials hoch und markiert uns bei Instagram und Facebook. Unter allen, die uns so erzählen, was eben Country für sie bedeutet, hauen wir Tickets raus für Zach Bryan Ende Mai in Berlin. Also Handy raus, aufnehmen, was ist Country für euch, uns markieren und dann erleben wir gemeinsam richtig schönen Konzerttrip.
5: Nee.

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Und ich habe jetzt für euch meinen Song des Tages, Alex Warren mit Fever Dream. Einfach so sympathisch, einer meiner absoluten Lieblingskünstler gerade. Und bei ihm lohnt es sich auch wirklich mal auf seine Socials zu schauen. Das ist so lustig, der nimmt sich einfach immer wieder selbst hops. Hier bestes Beispiel zum Beispiel nehme ich jetzt von Fever Dream. Der hat nämlich ganz am Anfang immer nur auf Instagram so kleinere Ausschnitte gezeigt, wie er dann auch so durchs Bild hops. Super, super witzig. Ja, aber die Hörer, die fanden den Song schon so, so geil und haben gesagt, Alex, du musst den schon früher rausbringen als geplant. Wir können nicht so lange warten. Ja, und das hat er dann auch gemacht. Und der Song, der ging halt wirklich komplett durch die Decke. Vor kurzem hatte er auch erst ausverkaufte Gigs in Berlin und Düsseldorf gehabt. Also ich bin mir sicher, da waren auch bestimmt einige von euch mit am Start. Und unseren Song des Tages, den gibt's eben jetzt hier. Alex Warren mit Fever Dream.

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1: Unser Nachrichtenteam für euch unterwegs in Hessen und der Region. Und das Land Hessen hält den von der US-Regierung angekündigten Teilabzug von Soldaten für einen Fehler. In Wiesbaden sind derzeit mehr als 3000 Soldaten der US-Armee stationiert. Außerdem befindet sich dort das Hauptquartier für Europa und Afrika. Hessens Staatsminister Manfred Pentz spricht von einem strategischen Nachteil für beide Partner und sagt, die Präsenz sei im gemeinsamen Interesse. Ob Standorte in Hessen tatsächlich betroffen sind, das ist laut Staatskanzlei noch unklar. Insgesamt leben und arbeiten rund 20.000 Menschen im Umfeld der US-Streitkräfte in Wiesbaden, darunter Soldaten, Zivilbeschäftigte und Angehörige. In Hessen sind seit 2020 insgesamt 20 Eskalationsfälle mit Reichsbürgern und Selbstverwaltern in Behörden bekannt geworden. Laut Innenministerium reicht das Verhalten dabei von Beleidigungen bis hin zu Angriffen. Hessen hat im vergangenen Jahr rund 6,1 Millionen Euro Miete für leerstehende Immobilien gezahlt. Das teilte das Finanzministerium jetzt mit. Ein Großteil der Objekte gehört zu den sogenannten LOE-Immobilien. Und nach einem Angriff auf zwei Männer in der Frankfurter Innenstadt hat die Polizei 5 Tatverdächtige festgenommen. Laut Polizei wartete ein 35-jähriger Mann an der Konstablerwache auf seinen Begleiter. Bei der Begrüßung wurden die beiden beleidigt und von 5 Personen geschlagen.
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2: Auf der A3 Richtung Frankfurt stockt der Verkehr zwischen Seligenstadt und Offenbach auf 7 Kilometern. Ihr verliert mindestens 14 Minuten. In der Gegenrichtung Richtung Würzburg gibt es ebenfalls stockenden Verkehr zwischen Frankfurt Süd und dem Offenbacher Kreuz auf 2 Kilometern. Auf der A3 Richtung Köln steht ihr zwischen Raunheim und dem Wiesbadener Kreuz 1 Kilometer im Stau. Rechnet mit mindestens 4 Minuten Verzögerung. Habt eine gute und sichere Fahrt.
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2: Bei euch in Bad Nauheim sind es aktuell 13 Grad, während wir in Nerstetten 14 Grad messen. Auch Bensheim meldet 14 Grad. Der Tag heute. Es erwartet euch ein Tag mit Wolken und Regen, das Ganze bei maximal 21 Grad.
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3: Hey ho, einen wunderschönen guten Morgen. Willkommen hier im neuen Country Morgen mit mir, Cedric Kunz. Ich grüße euch und ich habe jetzt erstmal einen Künstler für euch. Den habe ich gerade erst vor kurzem live gesehen. Wie viele von euch da draußen wahrscheinlich auch beim Country to Country Festival in Berlin. Einer der Headliner, Jordan Davis, mit seinem Mega-Hit Turn This Truck Around. Komm gut in diese neue Woche rein.

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1: Heute mein erster Tag. Grüß euch, Cedric Kunz hier im neuen Country Morgen auf The Wolf. Und apropos neu, am Wochenende gab es ja auch eine neue Ausgabe unserer Hot 20, unseren Country Charts. Und wir können ja nochmal reinhören. Das waren die Top 5 in dieser Woche.
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1: Unsere Hot 20 jeden Freitag ab 16 Uhr. Die 20 heißesten Songs gibt's dort für euch verpackt in unseren Country Charts. Und Platz 1, den gibt's auch jetzt hier nochmal für euch, die Überfrau schlechthin. Hier ist Ella Langley mit Choosing Texas.

Luke Holmes haben wir hier gerade gehört mit Where the Wild Things Are gemeinsam. Kommen wir gut rein in diese neue Woche und das jetzt auch mit Crosby, Stills & Nash. Eine Nummer aus dem Jahr 1970, Teach Your Children.

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1: Ich bin Babette Büchner. Die Umfragewerte sind im Keller und das Image der Regierungskoalition mehr als angekratzt. Mit der Vertrauensfrage beschäftigt sich Bundeskanzler Friedrich Merz aber nicht, sagte er am Abend in der ARD-Sendung Karin Mioska.
2: Die aktuell große Unzufriedenheit mit der schwarz-roten Koalition sei kein ungewöhnliches Stimmungsbild, so Bundeskanzler Friedrich Merz. Es sei ein Phänomen, das auch anderen Regierungen widerfahren ist. Trotzdem nehme er den Missmut ernst, der sich nicht nur in der Bevölkerung, sondern auch bereits in den eigenen Reihen zeige. Die Regierung müsse jetzt nachweisen, dass sie handlungs- und arbeitsfähig ist. Merz forderte die SPD in diesem Zusammenhang zu mehr Kompromissbereitschaft auf. Im jüngsten ARD-Deutschland-Trend zeigten sich nur noch 15% zufrieden mit der Arbeit der Bundesregierung. Fiona Reinhardt, Nachrichtenredaktion.
1: Die USA wollen ab heute Schiffen helfen, die wegen der Blockade der Straße von Hormuz feststecken. Länder aus der ganzen Welt hätten die USA darum gebeten, ihnen dabei zu helfen, ihre Schiffe zu befreien, schrieb US-Präsident Donald Trump auf seiner Plattform Truth Social. Der Iran warnte umgehend vor Aktionen in der Meerenge. Heimkehr nach der Rettungsmission für Buckelwal Timmy. Eines der beiden Schiffe, die den Wal in die Nordsee gebracht haben, ist am Abend in Cuxhaven eingelaufen.
3: Anders als der Start der Walrettungsmission lief die Heimkehr des ersten Schleppers ohne großen Presserummel ab. Das zweite Schiff des Konvois, die Robin Hood, ist noch auf dem Rückweg. Aus Sicht der beiden Besatzungen war die Mission erfolgreich. Der Wal wurde in der Nordsee freigelassen. Über die Umstände gibt es allerdings Kritik. Die begleitenden Tierärzte sprachen von einem groben Vorgehen mit dem Wal wegen des Zeitdrucks. Dabei soll sich das Tier auch verletzt haben. Wie es ihm geht, ist aber unklar, genauso wie die genaue Position des Wals, weil immer noch zuverlässige Daten des Peilsenders fehlen. Diana Kramer, Nachrichtenredaktion.
1: Und zum Sport. In den Sonntagsspielen der Fußball-Bundesliga haben Mönchengladbach und Mainz den Klassenerhalt klargemacht. Gladbach gewann 1:0 gegen Dortmund, Mainz 2:1 beim FC St. Pauli. Freiburg und Wolfsburg trennten sich am Abend 1:1 unentschieden. Für Union Berlin war das die vorzeitige Rettung. Die Mannschaft kann durch die Ergebnisse auch nicht mehr auf Platz 16 oder schlechter abrutschen.
4: Und jetzt für euch das Hessen-Update mit Vincent Schulz. Und Hessen hält den angekündigten Teilabzug von US-Soldaten in Wiesbaden für einen Fehler. Staatsminister Manfred Pentz spricht von einem strategischen Nachteil für beide Seiten. In Hessen hatte seit 2020 insgesamt 20 bekannte Eskalationsfälle mit Reichsbürgern und Selbstverwaltern in Behörden gegeben. Das Ganze jeweils verteilt auf Kommunal- und Landesebene. Und Hessen hat im vergangenen Jahr rund 6,1 Millionen Euro Miete für leerstehende Immobilien gezahlt. Das geht jetzt aus einer Antwort des Finanzministeriums hervor. Mehr dazu in den Nachrichten um 9:30.
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5: Auf der A3 Richtung Würzburg gibt es zwischen Frankfurt Süd und dem Offenbacher Kreuz 3 Kilometer stockenden Verkehr. In der Gegenrichtung, Richtung Frankfurt, stockt es zwischen Obertshausen und Frankfurt Süd auf 7 Kilometern. Ebenfalls auf der A3 Richtung Köln steht ihr zwischen Raunheim und dem Wiesbadener Kreuz 1 Kilometer im Stau. Habt eine gute und sichere Fahrt.
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5: In Groß-Gerau sind es aktuell 15 Grad, genauso in Bad Nauheim und auch in Alzey. Der Tag heute. Es erwartet euch ein Tag mit Wolken und Regen, das Ganze bei maximal 21 Grad.
6: Hey ho, wunderschönen guten Morgen. Ja, ich bin auch ein bisschen aufgeregt, aber ich freue mich vor allem. Heute ja der große Start des neuen Country-Morgen hier auf The Wolf. Ich bin Cedric Kunz, grüß euch. Und Leute, ihr habt es wahrscheinlich schon heute Morgen gehört. Ich komme nicht mit leeren Händen, ich habe ein paar Geschenke für euch parat. Ich habe Konzerttickets für euch. Von wem, das erfahrt ihr gleich in ein paar Minuten. Direkt nach Dasher Austin, Booster Workin, nach Kenny Rogers, Ruby, Don't Take Your Love to Town. Und wir starten rein in diese 9 Uhr Stunde mit Randall King und Braxton Keefe. Hier ist Cheating on My Honky Tonk.

Hey ho, ihr hört den neuen Country-Morgen mit mir, Cedric Kunz. Ich grüße euch und wie es sich gehört, ich komme nicht mit leeren Händen. Ich habe natürlich ein kleines Präsent für euch. Was sage ich? Ein ganz, ganz großes Präsent. Ich habe Karten für euch und zwar für diesen Herren hier. Zach Bryan, Ende Mai in Berlin. Ihr könnt dabei sein und heute sind wir ja in der großen Vorstellungsrunde. Ich habe das schon getan, aber wer ist denn eigentlich dieser Zach Bryan? Deswegen habe ich einfach mal drei Fakten zu ihm rausgesucht, die ihr sicherlich noch nicht über ihn wusstet. Obwohl er ja so als typischer Oklahoma Country Guy gilt, kam er tatsächlich in Japan zur Welt. Genauer gesagt auf einer US-Militärbasis in Yokosuka. Seine Familie, die war nämlich dort wegen der Navy stationiert. Die Karriere von Zach Bryan, die begann tatsächlich komplett zufällig. Sein Durchbruchvideo zu Heading South, das wurde nämlich einfach mal mit dem Handy vor seiner Navy-Kaserne aufgenommen, ohne Label, ganz ohne Plan. Das Video, das ging dann aber trotzdem viral, bevor er eigentlich offiziell Musiker war. Und Fakt Nummer 3, sein erstes Album, das war ein richtig persönliches Projekt, hat er nämlich seiner verstorbenen Mutter gewidmet, die mit Alkoholproblemen kämpfte, was das Familienleben natürlich nicht einfach gemacht hat. Trotzdem beschreibt er sie oft als liebevoll und prägend. Wissen wir Bescheid. Toller Musiker, toller Typ und den könnt ihr also jetzt in Berlin Ende Mai erleben. Ich habe Karten für euch. 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
1: Unser Nachrichtenteam für euch unterwegs in Hessen und der Region. Und das Land Hessen hält den von der US-Regierung angekündigten Teilabzug von Soldaten für einen Fehler. In Wiesbaden sind derzeit mehr als 3000 Soldaten der US-Armee stationiert. Außerdem befindet sich dort das Hauptquartier für Europa und Afrika. Hessens Staatsminister Manfred Pentz spricht von einem strategischen Nachteil für beide Partner und sagt, die Präsenz sei im gemeinsamen Interesse. Ob Standorte in Hessen tatsächlich betroffen sind, das ist laut Staatskanzlei noch unklar. Insgesamt leben und arbeiten rund 20.000 Menschen im Umfeld der US-Streitkräfte in Wiesbaden, darunter Soldaten, Zivilbeschäftigte und Angehörige. In Hessen sind seit 2020 insgesamt 20 Eskalationsfälle mit Reichsbürgern und Selbstverwaltern in Behörden bekannt geworden. Laut Innenministerium reichte das Verhalten dabei von Beleidigungen bis hin zu Angriffen. Hessen hat im vergangenen Jahr rund 6,1 Millionen Euro Miete für leerstehende Immobilien gezahlt. Das teilte das Finanzministerium jetzt mit. Ein Großteil der Objekte gehört zu den sogenannten LOE-Immobilien. Und nach einem Angriff auf zwei Männer in der Frankfurter Innenstadt hat die Polizei 5 Tatverdächtige festgenommen. Laut Polizei wartete ein 35-jähriger Mann an der Konstablerwache auf seinen Begleiter. Bei der Begrüßung wurden die beiden beleidigt und von 5 Personen geschlagen.
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2: Auf der A3 Richtung Würzburg stockt der Verkehr zwischen Frankfurt Süd und dem Offenbacher Kreuz auf 3 Kilometern. In der Gegenrichtung, Richtung Frankfurt, gibt es zwischen Obertshausen und Offenbach 1 Kilometer Stau. Auf der A3 Richtung Köln steht ihr zwischen Limburg Süd und Dietz auf 1 Kilometer. Gute Fahrt.
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2: In Friedberg zeigt das Thermometer aktuell 16 Grad, in Heidelberg ebenfalls 16. Etwas wärmer mit 17 Grad ist es in Aschaffenburg. Und so wird das Wetter heute. Es erwartet euch ein Tag mit Wolken und Regen, das Ganze bei maximal 22 Grad.
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3: Hey ho, einen wunderschönen guten Morgen. Ich bin Cedric Kunz und ihr hört den neuen Country-Morgen auf The Wolf. Schön, dass ihr mit dabei seid und lasst uns gar nicht groß lang rumquatschen. Lasst uns reinstarten mit richtig guter Musik. Ich habe jetzt Chris Young für euch mit Young Love in Saturday Night.

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1: Schönen guten Morgen, schön, dass ihr dabei seid hier im neuen Country Morgen. Mit mir ist Cedric Kunz und unser Blick, der geht jetzt erstmal rüber ins Netz und zwar zu Kacey Musgraves. Die hat uns jetzt nämlich erstmal so ganz, ganz spannende private Einblicke in ihre Kindheit gegeben und zwar dem People Magazine. Der hat sie nämlich erstmal eine Roomtour gegeben.
2: We're currently in my little childhood home. It's pretty much the same as whenever I grew up here. It was on some land that my great grandpa had. And he needed a place where all the grandkids and the cousins could all come and stay.
1: Boah, schon cool zu sehen, wie so ein Country-Star aufgewachsen ist. Sie erzählt unter anderem davon, dass sie das Haus rosa gestrichen hat, in Gedenken an ihre Oma, weil das ihre Lieblingsfarbe war. Und Kaceys Mutter, die hat dann noch die texanische Flagge an die Hauswand gemalt. Also mega, mega spannend. Das ganze Video, das findet ihr auf dem Insta-Account von Kacey. Also gibt eine fette Empfehlung von mir dafür.

Und ich habe jetzt für euch meinen Song des Tages, Alex Warren mit Fever Dream. Einfach so sympathisch, einer meiner absoluten Lieblingskünstler gerade. Und bei ihm lohnt es sich auch wirklich mal auf seine Socials zu schauen. Das ist so lustig, der nimmt sich einfach immer wieder selbst hops. Hier bestes Beispiel zum Beispiel nehme ich jetzt von Fever Dream. Der hat nämlich ganz am Anfang immer nur auf Instagram so kleinere Ausschnitte gezeigt, wie er dann auch so durchs Bild hops. Super, super witzig. Ja, aber die Hörer, die fanden den Song schon so, so geil und haben gesagt, Alex, du musst den schon früher rausbringen als geplant. Wir können nicht so lange warten. Ja, und das hat er dann auch gemacht. Und der Song, der ging halt wirklich komplett durch die Decke. Vor kurzem hatte er auch erst ausverkaufte Gigs in Berlin und Düsseldorf gehabt. Also ich bin mir sicher, da waren auch bestimmt einige von euch mit am Start. Und unseren Song des Tages, den gibt's eben jetzt hier. Alex Warren mit Fever Dream.

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1: Ich bin Babette Büchner. Die schwarz-rote Koalition steckt zum Jahrestag der Kanzlerwahl im Stimmungstief, in Umfragen und auch intern. Am Abend räumte Merz in der ARD-Sendung Karin Mioska ein, dass die Unzufriedenheit auch in den eigenen Reihen wächst. Merz forderte von der SPD Kompromisse. In dieser Koalition müsse die Union vorkommen, so der Kanzler. Im jüngsten ARD-Deutschland-Trend zeigten sich nur noch 15% zufrieden mit der Regierungsarbeit. Die USA wollen ab heute Schiffen helfen, die wegen der Blockade der Straße von Hormuz feststecken. Der Iran drohte in dem Fall mit neuen Angriffen.
2: Die Blockade der Straße von Hormuz ist einer der zentralen Streitpunkte zwischen Washington und Teheran. Wie genau die Initiative unter dem Namen Projekt Freiheit ablaufen soll, ist nicht bekannt. US-Präsident Donald Trump drohte auf seiner Plattform Truth Social aber mit aller Härte vorzugehen, sollte die Aktion behindert oder gestört werden. Laut Trump hätten Länder aus der ganzen Welt die USA um Hilfe gebeten, ihre Schiffe zu befreien. Mindestens 75 Öltanker sitzen in der Meerenge fest, die der Iran seit Kriegsbeginn kontrolliert. Diana Kramer, Nachrichtenredaktion.
1: Waldbrände haben am langen Maiwochenende die Feuerwehr in mehreren Bundesländern in Atem gehalten. Trockenheit und Wind machten die Löscharbeiten zusätzlich schwer. In Brandenburg, wo auf einem ehemaligen Truppenübungsplatz bei Jüterbog die bislang größte Waldfläche der Saison brennt, verschärfte sich die Lage. Der Waldbrand hat sich inzwischen auf mehr als 110 Hektar ausgebreitet, umgerechnet eine Größe von etwa 160 Fußballfeldern. Buckelwal Timmy ist frei, aber wo er jetzt genau ist, ist unklar. Nach der Rettungsmission gibt es weiter Probleme mit dem GPS-Sender, sagte Constanze von der Menden, Rechtsanwältin der privaten Rettungsinitiative.
3: Also wir haben tatsächlich die Situation, dass wir momentan eben nicht ausschließen können, dass dieser GPS-Sender bei dieser zweiten Rettungsmaßnahme beschädigt worden ist. Momentan haben wir tatsächlich sozusagen diese Auftauchzeiten, wenn er eben nach Luft holt und so weiter, die sind vorhanden, aber eben keine Lokalisation, wo er eben sich momentan befindet.
1: Die begleitende Tierärztin Kirsten Tönnies kritisierte, dass sie von der Freisetzung des Walds ausgeschlossen worden sei und so die Einhaltung des Tierschutzes nicht kontrollieren konnte.
4: Und jetzt für euch das Hessen-Update mit Martin Fischer. Die Stadt Fulda überprüft einen Verdacht auf Wahlmanipulation bei der Ausländerbeiratswahl im März. Laut einem anonymen Hinweis soll ein Kandidat Wähler unter Druck gesetzt haben. In einer Autowerkstatt in Neu-Isenburg hat ein Feuer gestern einen gewaltigen Schaden angerichtet. Die Polizei geht von rund 1 Million Euro aus. Mehrere Fahrzeuge wurden dabei beschädigt. Und die stark befahrene Apple-Allee in Wiesbaden wird ab heute ein Jahr lang einspurig. Dort werden laut den Behörden unter anderem Strom- und Wasserleitungen neu verlegt.
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5: Auf der A7 Richtung Kassel staut es sich zwischen Kassel Nord und dem Kreuz Kassel Mitte auf 2 Kilometern. Ihr verliert dort mindestens 7 Minuten. Auf der A5 Richtung Kassel liegt zwischen dem Westkreuz Frankfurt und dem Nordwestkreuz Frankfurt eine Metallstange auf der Fahrbahn. Fahrt dort bitte besonders vorsichtig. Auf der A3 Richtung Köln gibt es zwischen Limburg Süd und Dietz 2 Kilometer Stau. Rechnet mit mindestens 18 Minuten Zeitverlust. Gute Fahrt.
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5: In Gelnhausen zeigt das Thermometer 18 Grad. Wiesbaden meldet 17 Grad. Und auch in Pforzheim haben wir 18 Grad. Und so wird das Wetter heute. Es erwartet euch ein Tag mit Wolken und Regen. Das Ganze bei maximal 22 Grad.
6: Einen schönen guten Morgen zusammen. Herzlich willkommen in einer frischen Woche, in einem frischen Monat. Ist das erste Mal, dass wir uns in diesem Mai hören und ich freue mich auf einen bombastischen Monat. Ich hoffe, ihr hattet ein schönes, langes Wochenende mit viel Erholung, mit viel Speis und Trank und natürlich Friends and Family. Was man halt so macht, wenn man ein paar Tage hintereinander frei hat. Jetzt sind wir wieder drin in der normalsterblichen Welt. Schön, dass wir euch begleiten dürfen. Wir sind Deutschlands Country Radio The Wolf. Wir spielen New Country and the Legends und das machen wir jetzt auch sofort hier mit einer wunderbaren Zusammenarbeit von gleich ganz vielen Künstlern. Tracy Lawrence nämlich, Rodney Carrington und David Adam Burns. Hier ist Kick a Little. Ich bin Philipp. Hello zusammen.

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1: Miles Smith zusammen mit Lainey Wilson und Nice to Meet You an eurem Montag. Und wir bleiben beim New Country, jetzt mit Max McKnown. Hier ist The Not More Free bei Deutschlands Country Radio The Wolf.

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0: jetzt gibt es bei uns die Top 5 Fakten über George Jones, die man selbst im Country-Mecca Nashville nicht kennt. George verpasst oft seine eigenen Konzerte. Darüber hat er selbst Witze gerissen und sagt zu Beginn seiner Konzerte gerne mal Sachen wie: Ich freue mich, dass ihr heute hier seid. Und ich auch.
1: Fakt 4.
0: Er plante, einen Country-Musik-Themenpark zu eröffnen. Der Plan scheiterte, als er eine Zeit lang in seinem Alkoholrausch verschwand.
1: Fakt 3.
0: Einmal schoss Jones während eines Wutanfalls auf seine eigenen Lautsprecher, weil er die Musik, die er hörte, nicht mochte.
1: Fakt 2.
0: George hat ein Haartoupet getragen und hat es liebevoll das Ding genannt.
1: Fakt 1.
0: George fuhr einmal mitten in der Nacht mit einem Aufsitzrasenmäher zu einem Alkoholgeschäft, weil seine Frau ihm den Autoschlüssel abgenommen hatte. Dieses Ereignis inspirierte sogar das Lied Honky Tonky Song.
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7: Auf der A3 Richtung Köln gibt es zwischen Limburg Süd und Dietz 3 Kilometer Stau. Rechnet mit mindestens 18 Minuten Zeitverlust. Auf der A4 Richtung Erfurt steht zwischen Wildeck-Könebach und Wildeck-Obersuhl ein kaputter Lastwagen auf dem rechten Fahrstreifen und dem Standstreifen. In der Gegenrichtung, Richtung Kirchhammer Dreieck, staut es sich zwischen Herleshausen und Wommen auf 2 Kilometern, mindestens 7 Minuten Zeitverlust. Hab eine gute und sichere Fahrt.
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7: In Hochheim am Main zeigt das Thermometer aktuell 18 Grad. Nahstetten meldet 19 Grad. In Mainz haben wir ebenfalls 18 Grad. In den nächsten Stunden ist es überwiegend bewölkt mit leichtem Regen. Heute Nacht sinkt das Thermometer auf milde 12 Grad. Morgen wird es wechselhaft mit Wolken und Regen bei bis zu 15 Grad.
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8: Hallo, einen schönen guten Morgen zusammen. Deutschlands Country Radio, The Wolf, jetzt mit Musik von Shaboozy. Ja, es gibt endlich was Neues von ihm. Wir haben ihn ja so sehr lieben gelernt in den letzten Jahren. Hier und da ist dem einen oder anderen wohl schon mal so eine Shaboozy-Nummer aus den Ohren rausgekommen. Ich weiß, deswegen freuen wir uns jetzt, dass endlich was Neues am Start ist. Hier ist New Country von Shaboozy. Hier ist Born to Die.

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1: Ich bin Babette Büchner. Die schwarz-rote Koalition steckt zum Jahrestag der Kanzlerwahl im Stimmungstief, in Umfragen und auch intern. Am Abend räumte Merz in der ARD-Sendung Karin Miosga ein, dass die Unzufriedenheit auch in den eigenen Reihen wächst. Merz forderte von der SPD Kompromisse. In dieser Koalition müsse die Union vorkommen, so der Kanzler. Im jüngsten ARD-Deutschland-Trend zeigten sich nur noch 15% zufrieden mit der Regierungsarbeit. Die USA wollen ab heute Schiffen helfen, die wegen der Blockade der Straße von Hormuz feststecken. Der Iran drohte in dem Fall mit neuen Angriffen.
2: Die Blockade der Straße von Hormuz ist einer der zentralen Streitpunkte zwischen Washington und Teheran. Wie genau die Initiative unter dem Namen Projekt Freiheit ablaufen soll, ist nicht bekannt. US-Präsident Donald Trump drohte auf seiner Plattform Truth Social aber mit aller Härte vorzugehen, sollte die Aktion behindert oder gestört werden. Laut Trump hätten Länder aus der ganzen Welt die USA um Hilfe gebeten, ihre Schiffe zu befreien. Mindestens 75 Öltanker sitzen in der Meerenge fest, die der Iran seit Kriegsbeginn kontrolliert. Diana Kramer, Nachrichtenredaktion.
1: Waldbrände haben am langen Maiwochenende die Feuerwehr in mehreren Bundesländern in Atem gehalten. Trockenheit und Wind machten die Löscharbeiten zusätzlich schwer. In Brandenburg, wo auf einem ehemaligen Truppenübungsplatz bei Jüterbog die bislang größte Waldfläche der Saison brennt, verschärfte sich die Lage. Der Waldbrand hat sich inzwischen auf mehr als 110 Hektar ausgebreitet, umgerechnet eine Größe von etwa 160 Fußballfeldern. Buckelwald Timmy ist frei, aber wo er jetzt genau ist, ist unklar. Nach der Rettungsmission gibt es weiter Probleme mit dem GPS-Sender, sagte Constanze von der Menden, Rechtsanwältin der privaten Rettungsinitiative.
3: Also wir haben tatsächlich die Situation, dass wir momentan eben nicht ausschließen können, dass dieser GPS-Sender bei dieser zweiten Rettungsmaßnahme beschädigt worden ist. Momentan haben wir tatsächlich sozusagen diese Auftauchzeiten, wenn er eben nach Luft holt und so weiter, die sind vorhanden, aber eben keine Lokalisation, wo er eben sich momentan befindet.
1: Die begleitende Tierärztin Kirsten Tönnies kritisierte, dass sie von der Freisetzung des Walds ausgeschlossen worden sei und so die Einhaltung des Tierschutzes nicht kontrollieren konnte.
4: Und jetzt für euch das Hessen-Update mit Martin Fischer. Die Stadt Fulda überprüft einen Verdacht auf Wahlmanipulation bei der Ausländerbeiratswahl im März. Laut einem anonymen Hinweis soll ein Kandidat Wähler unter Druck gesetzt haben. In einer Autowerkstatt in Neu-Isenburg hat ein Feuer gestern einen gewaltigen Schaden angerichtet. Die Polizei geht von rund 1 Million Euro aus. Mehrere Fahrzeuge wurden dabei beschädigt. Und die stark befahrene Apple-Allee in Wiesbaden wird ab heute ein Jahr lang einspurig. Dort werden laut den Behörden unter anderem Strom- und Wasserleitungen neu verlegt.
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5: Auf der A4 Richtung Erfurt zwischen Wildeck-Hönebach und Wildeck-Obersuhl steht ein kaputter Lastwagen auf dem rechten Fahrstreifen und dem Standstreifen. Auf der A4 Richtung Kirchhammer Dreieck zwischen Herleshausen und Wommen gibt es 2 Kilometer stockenden Verkehr mit mindestens 4 Minuten Zeitverlust. Auf der A7 Richtung Kassel zwischen Hannover-Schmünden, Schrägstrich-Stauffenberg-Lutherberg und Kreuz-Kassel-Mitte gibt es 2 Kilometer Stau mit mindestens 7 Minuten Zeitverlust. Habt eine gute und sichere Fahrt.
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5: In Gießen sind es aktuell 19 Grad, auch in Babenhausen haben wir 19 und in Mannheim messen wir ebenfalls 19 Grad. In den nächsten Stunden ist es überwiegend bewölkt mit leichtem Regen. Heute Nacht sinkt das Thermometer auf milde 12 Grad. Morgen wird es wechselhaft mit Wolken und Regen bei bis zu 15 Grad.
6: Um kurz nach 11 an eurem Montag. Hello zusammen. Eine volle Arbeitswoche haben wir vor uns, bevor es dann schon wieder in die nächste Feiertagswoche hineingeht. Da wird's ein bisschen komplizierter, als wir das vielleicht von letzter Woche kennen, wo der Feiertag so wunderbar auf den Freitag gefallen ist. Nächste Woche fällt er ja immer auf den Donnerstag, ne? Das ist einfach so das Ding mit Himmelfahrt. Leute, vielleicht jetzt nochmal schnell zum Chef rennen und sagen, übrigens, mir ist ein wichtiger Termin am Freitag dazwischen gekommen, ob ich da wohl nochmal Urlaub haben könnte. Dann kriegt man ja vielleicht so sogar ein ganz, ganz langes Wochenende hin. Egal, ob ihr schaffen müsst, egal, ob ihr ein schönes, langes Wochenende haben werdet, wir sind an eurer Seite. Wir sind Deutschlands Country Radio The Wolf. Wir spielen Country, zum Beispiel welchen von Chase Beckham. Hier ist er, Devil I've Been.

Liebe Country-Freunde, Deutschlands Country-Radio The Wolf in diesen Tagen nicht nur mit ganz viel Nasenspray und sämtlichen Allergiemittelchen, die es so gibt, weil der Pollenflug voll zugeschlagen hat. Nein, es gibt auch gute Nachrichten. Nämlich Deutschlands Country-Radio The Wolf mit einer neuen Stimme am Morgen. Mein lieber Kollege Cedric Kunz begleitet euch von jetzt an jeden Tag durch die frühen Morgenstunden und wird euch ganz wunderbar in den Tag hineinschicken mit New Country and the Legends. Er wollte eigentlich hier sein bei mir, aber was soll ich sagen, er hat sich nochmal hingelegt. Nicht? Die erste Runde früh aufstehen, die hat dann doch zugeschlagen, möchte ich sagen. Und wir alle kennen das vom neuen Job. Du fängst ja nicht nur früh an, du schläfst natürlich auch noch schlecht, wegen Aufregung. Also es war nicht nur besonders wenig Schlaf, sondern der war auch noch besonders schlecht. Und das können wir ihm alle nachsehen. Was hier einstandstechnisch passiert, alle Kollegen sind gespannt, das kann ich euch sagen. Ihr bekommt euren Einstand schon, denn Cedric fährt mit euch zusammen zu Zach Bryan am 31. 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

0: Gemeinsam schauen wir jetzt auf die Top 3 Country Songs aus dem Jahr 1993.
1: Platz 3.
0: George Strait, Easy Come, Easy Go.
2: So long, via con Dios de la.
1: Platz 2.
0: John Michael Montgomery, I Love the Way You Love Me.
1: Platz 1.
0: Kaum ein Songname ist als Radiomoderator schwerer auszusprechen. Alan Jackson mit Chattahoochee.

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2: Auf der A4 Richtung Kirchheimer Dreieck gibt es zwischen Herleshausen und Wommen einen Kilometer Stau. In der Gegenrichtung Erfurt steht zwischen Wildeck-Hönebach und Wildeck-Obersuhl ein kaputter Lastwagen. Der rechte Fahrstreifen ist gesperrt. Auf der A7 Richtung Kassel staut es sich zwischen Hannover-Schmünden, Stauffenberg-Lutterberg und Kreuz Kassel-Mitte auf 3 Kilometern. Wir wünschen euch eine gute Fahrt.
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2: In höchstem Odenwald sind es aktuell 20 Grad. Genauso warm ist es in Rüsselsheim. In Michelstadt messen wir 18 Grad. In den nächsten Stunden ist es überwiegend bewölkt mit leichtem Regen. Heute Nacht sinkt das Thermometer auf milde 12 Grad. Morgen wird es wechselhaft mit Wolken und Regen bei bis zu 15 Grad.
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3: Kane Brown bei The Wolf mit Woman. Ja, ein Wort, so viel potenzieller Inhalt. Woman oder auch über Man kann man halt eben wunderbar schwadronieren. Es ist eine ganz, ganz neue Nummer. Wir wissen also noch nicht genau, was auf uns zukommt. Wir hören mal rein, was Kane Brown in 2 Minuten 42 Sekunden über eine Frau so zu erzählen hat. Im Anschluss ist dann Bruce Springsteen dran mit Tougher Than the Rest. Ich bin Philipp. Schön, dass ihr mit dabei seid.

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1: Die Zac Brown Band mit Chicken Fried aus dem Jahr 2008. Und wir kommen zu New Country, und zwar zu niegelnagelneu New Country. Hier ist James Johnson, hier ist Do You Play Any Country? Und wir von Deutschlands Country Radio The Wolf sagen, ja klar, wir spielen nichts anderes.

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1: Ich bin Babette Büchner. Die Umfragewerte sind im Keller, das Image der Regierungskoalition ist angekratzt. Bundeskanzler Friedrich Merz hat jetzt in der ARD-Sendung Karin Miosga eingeräumt, dass auch in den eigenen Reihen die Unzufriedenheit wächst.
2: Merz warnt deshalb indirekt die SPD, übertreibt es nicht. Er habe keine Vollmacht, die Union umzubringen. Vom Koalitionspartner verlangt er schlicht mehr Kompromissbereitschaft bei den schwierigen Reformplänen, die anstehen. Ob das klappt? Laut einer Umfrage glaubt mehr als die Hälfte der Deutschen, dass Schwarz-Rot auseinander bricht. Aber Merz hat kaum Regierungsalternativen und er lässt heute auch ein Gipfeltreffen mit Europäern sausen. Möglicherweise, weil zu Hause die Hütte brennt. Claudia Wächter, Nachrichtenredaktion.
1: US-Präsident Donald Trump hat für heute eine neue Initiative angekündigt, damit Schiffe die Straße von Hormuz verlassen können. Vor dem Hintergrund droht Irans Militärführung mit Angriffen. Jede ausländische Streitmacht, insbesondere die aggressive amerikanische Armee, werde angegriffen, sollte sie beabsichtigen, sich der Straße von Hormuz zu nähern, hieß es von der Militärführung laut staatlichen Medien. Frachter, die Meerenge passieren wollten, müssten dies mit iranischen Streitkräften absprechen. Der Trend zum Kaiserschnitt hat in Deutschland einen Höchststand erreicht. Im Jahr 2024 kam jedes dritte Kind per Kaiserschnitt zur Welt, zeigen Daten des Statistischen Bundesamts. Am höchsten war der Anteil in Hamburg, am niedrigsten in Sachsen und Brandenburg.
3: Für einen Kaiserschnitt gibt es mehrere Gründe. Zum einen medizinische, zum Beispiel wenn das Baby ungünstig liegt oder bei auffälligen Herztönen. Außerdem werden Frauen heute später Mutter als noch vor einigen Jahren. Damit steigen bestimmte Risiken und geplante Kaiserschnitte werden beliebter. Generell nimmt Experten zufolge der Wunsch nach einem Kaiserschnitt zu, etwa weil Frauen Angst vor Schmerzen oder Folgeschäden haben. Thomas Bremser, Nachrichtenredaktion.
1: Die Spritpreise sind über das Wochenende deutlich gestiegen und setzten sich über der Marke von 2 Euro fest. Das zeigen Daten des ADAC. Vergleicht man die Tagesdurchschnitte vom Sonntag mit dem letzten Tag vor dem Tankrabatt, sind E10 und Diesel nur noch rund 11 Cent billiger. Beides ist deutlich weniger als die Steuerermäßigung von knapp 17 Cent pro Liter.
4: Und jetzt für euch das Hessen-Update mit Martin Fischer. Die Stadt Fulda überprüft einen Verdacht auf Wahlmanipulation bei der Ausländerbeiratswahl im März. Laut einem anonymen Hinweis soll ein Kandidat Wähler unter Druck gesetzt haben. In einer Autowerkstatt in Neu-Isenburg hat ein Feuer gestern einen gewaltigen Schaden angerichtet. Die Polizei geht von rund 1 Million Euro aus. Mehrere Fahrzeuge wurden dabei beschädigt. Und die stark befahrene Apple-Allee in Wiesbaden wird ab heute ein Jahr lang einspurig. Dort werden laut den Behörden unter anderem Strom- und Wasserleitungen neu verlegt.
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5: Auf der A7 Richtung Kassel staut es sich zwischen Hannover-Schmünden-Lutterberg und dem Kreuz Kassel-Mitte auf 3 Kilometern. Auf der A45 Richtung Aschaffenburg gibt es zwischen Wetzlar-Ost und Gießen-Lützellinden 2 Kilometer Stau. Gute Fahrt.
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5: In Idstein zeigt das Thermometer 19 Grad. In Aschaffenburg ist es mit 23 Grad am wärmsten, während Frankfurt 20 Grad meldet. In den nächsten Stunden ist es überwiegend bewölkt mit leichtem Regen. Heute Nacht sinkt das Thermometer auf milde 12 Grad. Morgen wird es wechselhaft mit Wolken und Regen bei bis zu 15 Grad.
6: Mahlzeit, die Mittagsstunde mit Deutschlands Country Radio The Wolf und mit den Brothers Osborne und Break Mine. Wir haben vor 12:30 noch für euch mit in der Playlist Crowded House, Luke Combs ist am Start, Zach John King, die Dire Straits, Tim McGraw und auch die fantastische Sheryl Crow. Genau so muss ein Montagmittag klingen. Schön, dass ihr mit dabei seid. Ich bin Philipp. Hallo zusammen.

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1: Luke Combs mit My Kind of Saturday Night aus dem Jahr 2026. Es gibt New Country in der Mittagsstunde und zwar sogar noch ein bisschen mehr. Hier ist Zach John King mit Lose You.

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5: Auf der A3 Richtung Köln gibt es zwischen dem Mönchhof-Dreieck und dem Wiesbadener Kreuz 4 Kilometer Stau. Die Fahrbahn ist wegen Unfallaufnahme auf 2 Fahrstreifen verengt. Auf der A7 Richtung Kassel staut es sich zwischen Hannover-Schmünden und dem Kreuz Kassel-Mitte auf 3 Kilometern. Auf der A45 Richtung Aschaffenburg steht ihr zwischen Wetzlar-Ost und Gießen-Lützelden 2 Kilometer. Habt eine gute und sichere Fahrt.
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5: Bei euch in Groß-Gerau sind es aktuell 21 Grad, in Heppenheim messen wir 20 und auch in Hanau zeigt das Thermometer 21 Grad. In den nächsten Stunden ist es überwiegend bewölkt mit leichtem Regen. Heute Nacht sinkt das Thermometer auf milde 12 Grad. Morgen wird es wechselhaft mit Wolken und Regen bei bis zu 15 Grad.
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6: Der Montagmittag mit Deutschlands Country Radio The Wolf und jetzt gleich mit Musik von Willie Nelson. Mittlerweile 93 Jahre jung. Letzten Mittwoch haben wir ihn ja am Legendentag gefeiert. Das war ja genau sein Geburtstag. 93 Jahre und noch unfassbar aktiv. Gibt noch Konzerte. Wahnsinn. Also ich finde, das kann man doch einfach nicht zu oft erwähnen und seinen Country-Hut vor diesem Mann ziehen. Willie Nelson, freuen wir uns einfach jedes Mal drauf. Vorher noch ein bisschen New Country von Miles Miss und dann haben wir New Country and the Legends schon mit 2 Liedern abgefrühstückt. So klingt Deutschlands Country-Radio. The Wolf.

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1: Ich bin Babette Büchner. Ab Mai sollte der Tankrabatt eigentlich für Entspannung an den Tankstellen sorgen. Laut ADAC sind die Spritpreise über das Wochenende aber deutlich gestiegen.
2: Der Liter Super E10 kostete im bundesweiten Tagesdurchschnitt am Sonntag fast 3 Cent mehr als noch am Freitag. Diesel ist innerhalb von 2 Tagen 2,5 Cent teurer geworden. Das geht aus Daten des ADAC hervor. Der kritisiert, dass der Tankrabatt noch immer nicht vollständig an die Verbraucher weitergegeben wird. Stattdessen hätten die Mineralölkonzerne erneut die Preise angehoben und das, obwohl Öl zuletzt wieder billiger geworden sei, so der ADAC. Schon beim ersten Tankrabatt 2022 gab es Zweifel, ob der Steuervorteil wirklich bei den Verbrauchern angekommen sei. Fiona Reinhardt, Nachrichtenredaktion.
1: Die schwarz-rote Koalition steckt zum Jahrestag der Kanzlerwahl im Stimmungstief. Bundeskanzler Friedrich Merz hat in der ARD-Sendung Karin Mioska eingeräumt, dass die Unzufriedenheit auch in den eigenen Reihen wächst.
3: Merz warnt deshalb indirekt die SPD, übertreibt es nicht. Er habe keine Vollmacht, die Union umzubringen. Vom Koalitionspartner verlangt er schlicht mehr Kompromissbereitschaft bei den schwierigen Reformplänen, die anstehen. Ob das klappt? Laut einer Umfrage glaubt mehr als die Hälfte der Deutschen, dass Schwarz-Rot auseinanderbricht. Aber Merz hat kaum Regierungsalternativen und er lässt heute auch ein Gipfeltreffen mit Europäern sausen. Möglicherweise, weil zu Hause die Hütte brennt. Claudia Wächter, Nachrichtenredaktion.
1: Iranische Streitkräfte wollen US-Verbände daran gehindert haben, in die Straße von Hormuz einzufahren. Durch Warnungen seien die feindlichen Zerstörer an der Einfahrt gehindert worden, berichteten iranische Medien. Von US-Seite gab es dazu keine Angaben. US-Präsident Donald Trump hatte für heute eine neue Initiative angekündigt, damit Schiffe die Straße von Hormuz verlassen können. Der Videospielehändler GameStop will die viel größere Online-Handelsplattform eBay übernehmen. Das Angebot ist rund 56 Milliarden Dollar schwer, und zwar in Form von Bargeld und Aktien, sagte GameStop-Chef Ryan Cohen dem Wall Street Journal. Er wolle mit eBay einen viel stärkeren Konkurrenten für Amazon aufbauen, erklärte Cohen sein Vorhaben.
4: Und jetzt für euch das Hessen-Update mit Martin Fischer. Die Stadt Fulda überprüft einen Verdacht auf Wahlmanipulation bei der Ausländerbeiratswahl im März. Laut einem anonymen Hinweis soll ein Kandidat Wähler unter Druck gesetzt haben. In einer Autowerkstatt in Neu-Isenburg hat ein Feuer gestern einen gewaltigen Schaden angerichtet. Die Polizei geht von rund 1 Million Euro aus. Mehrere Fahrzeuge wurden dabei beschädigt. Und die stark befahrene Apple-Allee in Wiesbaden wird ab heute ein Jahr lang einspurig. Dort werden laut den Behörden unter anderem Strom- und Wasserleitungen neu verlegt.
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5: Auf der A3 Richtung Köln gibt es zwischen Kelsterbach und dem Wiesbadener Kreuz 6 Kilometer Stau wegen eines Unfalls. Die Fahrbahn ist auf 2 Spuren verengt, rechnet mit mindestens 41 Minuten Zeitverlust. Auf der A4 Richtung Kirchhammer Dreieck steht ihr zwischen Herleshausen und Wommen 1 Kilometer. Dort verliert ihr etwa 3 Minuten. Auf der A5 Richtung Frankfurt stockt es zwischen Friedberg und dem Bad Homburger Kreuz auf 2 Kilometern. Hier sind 4 Minuten Verzögerung zu erwarten. Gute Fahrt.
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5: In Mannheim sind es aktuell 21 Grad, in Alzey ebenfalls 21 und auch in Michelstadt messen wir 21 Grad. In den nächsten Stunden ist es überwiegend bewölkt mit leichtem Regen. Heute Nacht sinkt das Thermometer auf milde 12 Grad. Morgen wird es wechselhaft mit Wolken und Regen bei bis zu 15 Grad.
6: Es ist kurz nach 1 an eurem Montag. Hallo zusammen, die Eli Young Band jetzt mit Love Ain't. Wir haben die Eagles am Start mit ein bisschen Summer Vibes, Hotel California. Da kann man den ein oder anderen Sonnenstrahl gleich nochmal ein bisschen besser genießen. Kacey Musgraves, auch mit ihrer neuen Nummer am Start, Dry Spell. Wir haben Alex Warren dabei, erzähle ich euch gleich noch ein bisschen mehr. Das ist nämlich unser Song des Tages, Fever Dream. Jetzt wollen wir erstmal gemütlich in eine neue Stunde hineinstarten. Hier ist die Eli Young Band.

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1: Typische Symptome bei Fieber, Leute, und zwar geistige Symptome, sind Verwirrtheit, Desorientierung, Delirium und auch Lichtempfindlichkeit. Ja, das sind ja alles Symptome, die könnten auch so ein bisschen für frisch Verliebte gelten, oder? Also Verwirrtheit, Desorientierung, ja, du hast halt nur noch irgendwie Auge für einen Menschen und eine Situation. Hier und da auch vielleicht ein kleines Liebesdelirium. Lichtempfindlichkeit, da stolpere ich ein bisschen drüber. Aber wenn wir das jetzt mal auf verliebte Pärchen ummünzen wollen würden, könnten wir ja sagen, dass die den Weg aus der Kiste nicht rausschaffen. Ne? Und deswegen ja vielleicht lichtempfindlich. Okay, ich kann das nicht so gut, den Bogen schlagen von Fieber hin zu verliebt sein. Aber wisst ihr, wer das gut kann? Der liebe Alex Warren, der heute unser Song des Tages ist. Der heißt nämlich Fever Dreams und genau darum geht's. Er singt davon, dass ja, frisch verliebt sein eben sich so anfühlt, wie in einem Fiebertraum festzustecken. Eine coole Idee, wie ich finde. Hier ist unser Song des Tages. Hier ist Alex Warren mit Fever Dream.
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1: Auf der A3 Richtung Frankfurt gibt es zwischen Idstein und Niedernhausen 1 Kilometer Stau wegen einer Ölspur auf dem rechten Fahrstreifen. Ebenfalls steht dort ein kaputtes Fahrzeug auf dem Standstreifen. In der Gegenrichtung Richtung Köln staut es sich zwischen dem Mönchhof-Dreieck und dem Wiesbadener Kreuz auf 3 Kilometern wegen Bergungsarbeiten. Der rechte Fahrstreifen ist gesperrt. Habt eine gute und sichere Fahrt.
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1: In Babenhausen sind es aktuell 21 Grad, in Aschaffenburg haben wir 23 Grad, während wir in Limburg 22 Grad messen. In den nächsten Stunden ist es überwiegend regnerisch mit leichtem Regen. Heute Nacht sinkt das Thermometer auf 13 Grad. Morgen wird es wechselhaft mit teils bewölktem Himmel und Regen bei bis zu 17 Grad.
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2: Post Malone featuring Morgan Wallen und I Had Some Help. Wir starten hinein in die finale halbe Stunde heute am Country-Mittag mit den beiden Jungs, die uns seit 2024 mit dieser wunderbaren Nummer begleiten. Wir haben Bonnie Raitt mit dabei. Dalton Dover macht noch Mucke. Es gibt New Country von Cody Johnson. I Want You. Und das sind nur die nächsten paar Nummern auf dem Weg in Richtung 14 Uhr. Ich freue mich schon drauf. Ich hoffe, ihr auch. Los geht's.
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1: Macht's gut, Leute. Ich wünsche euch noch einen schönen Tag. Ich wünsche euch ganz viel Spaß jetzt mit meinem Kollegen, dem Country Baron. Ich würde mich freuen, wenn wir uns morgen wieder hören hier im Country Mittag. Mein Name ist Philipp Stammer. Ich lasse euch jetzt noch einen Cody Johnson da mit I Want You. Das ist New Country. Macht es gut. Habt einen schönen Tag. Bis dahin. Ciao.

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1: Ich bin Babette Büchner. Ab Mai sollte der Tankrabatt eigentlich für Entspannung an den Tankstellen sorgen. Laut ADAC sind die Spritpreise über das Wochenende aber deutlich gestiegen.
2: Der Liter Super E10 kostete im bundesweiten Tagesdurchschnitt am Sonntag fast 3 Cent mehr als noch am Freitag. Diesel ist innerhalb von 2 Tagen 2,5 Cent teurer geworden. Das geht aus Daten des ADAC hervor. Der kritisiert, dass der Tankrabatt noch immer nicht vollständig an die Verbraucher weitergegeben wird. Stattdessen hätten die Mineralölkonzerne erneut die Preise angehoben und das, obwohl Öl zuletzt wieder billiger geworden sei, so der ADAC. Schon beim ersten Tankrabatt 2022 gab es Zweifel, ob der Steuervorteil wirklich bei den Verbrauchern angekommen sei. Fiona Reinhardt, Nachrichtenredaktion.
1: Die schwarz-rote Koalition steckt zum Jahrestag der Kanzlerwahl im Stimmungstief. Bundeskanzler Friedrich Merz hat in der ARD-Sendung Karin Mioska eingeräumt, dass die Unzufriedenheit auch in den eigenen Reihen wächst.
3: Merz warnt deshalb indirekt die SPD, übertreibt es nicht. Er habe keine Vollmacht, die Union umzubringen. Vom Koalitionspartner verlangt er schlicht mehr Kompromissbereitschaft bei den schwierigen Reformplänen, die anstehen. Ob das klappt? Laut einer Umfrage glaubt mehr als die Hälfte der Deutschen, dass Schwarz-Rot auseinanderbricht. Aber Merz hat kaum Regierungsalternativen und er lässt heute auch ein Gipfeltreffen mit Europäern sausen. Möglicherweise, weil zu Hause die Hütte brennt. Claudia Wächter, Nachrichtenredaktion.
1: Iranische Streitkräfte wollen US-Verbände daran gehindert haben, in die Straße von Hormuz einzufahren. Durch Warnungen seien die feindlichen Zerstörer an der Einfahrt gehindert worden, berichteten iranische Medien. Von US-Seite gab es dazu keine Angaben. US-Präsident Donald Trump hatte für heute eine neue Initiative angekündigt, damit Schiffe die Straße von Hormuz verlassen können. Der Videospielehändler GameStop will die viel größere Online-Handelsplattform eBay übernehmen. Das Angebot ist rund 56 Milliarden Dollar schwer, und zwar in Form von Bargeld und Aktien, sagte GameStop-Chef Ryan Cohen dem Wall Street Journal. Er wolle mit eBay einen viel stärkeren Konkurrenten für Amazon aufbauen, erklärte Cohen sein Vorhaben.
4: Und jetzt für euch das Hessen-Update mit Martin Fischer. Die Stadt Fulda überprüft einen Verdacht auf Wahlmanipulation bei der Ausländerbeiratswahl im März. Laut einem anonymen Hinweis soll ein Kandidat Wähler unter Druck gesetzt haben. In einer Autowerkstatt in Neu-Isenburg hat ein Feuer gestern einen gewaltigen Schaden angerichtet. Die Polizei geht von rund 1 Million Euro aus. Mehrere Fahrzeuge wurden dabei beschädigt. Und die stark befahrene Apple-Allee in Wiesbaden wird ab heute ein Jahr lang einspurig. Dort werden laut den Behörden unter anderem Strom- und Wasserleitungen neu verlegt.
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5: Auf der A3 Richtung Frankfurt zwischen Itzstein und Niedernhausen gibt es 3 Kilometer Stau. Der rechte Fahrstreifen ist wegen einer Ölspur gesperrt. Außerdem steht ein kaputtes Fahrzeug auf dem Standstreifen. In der Gegenrichtung Richtung Köln staut es sich zwischen Rauenheim und dem Wiesbadener Kreuz auf 2 Kilometern. Dort laufen Bergungsarbeiten. Der rechte Fahrstreifen ist gesperrt. Habt eine gute und sichere Fahrt.
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5: In Pfungstadt sind es aktuell 22 Grad, in Weilburg haben wir 23 und in Mannheim messen wir ebenfalls 22 Grad. In den nächsten Stunden ist es überwiegend regnerisch mit leichtem Regen. Heute Nacht sinkt das Thermometer auf 13 Grad. Morgen wird es wechselhaft mit teils bewölktem Himmel und Regen bei bis zu 17 Grad.
6: Kurz nach zwei, es ist Montagnachmittag. Schön, dass ihr am Start seid. Hier ist euer Country Baron und wir haben wieder was Schönes für euch. Eine Konzertreise. Es geht nach Berlin und zu wem und wie ihr euch die Tickets sichert, das erzähle ich euch gleich nach 3 Songs.

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Was ist Country für mich eigentlich? Das fragen wir jetzt euch. Und wenn ihr eine Antwort habt und sie uns sagt, dann habt ihr auch die Chance auf Zach Bryan. So let me go, saw you on the limousine, dragging on a plastic cigarette. 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
12: Auf der A3 Richtung Frankfurt gibt es zwischen Idstein und Niedernhausen 5 Kilometer Stau. In der Gegenrichtung Richtung Köln staut es sich zwischen Rauenheim und dem Wiesbadener Kreuz auf 2 Kilometern wegen Bergungsarbeiten. Der rechte Fahrstreifen ist gesperrt. Auf der A5 Richtung Kassel steht ihr zwischen dem Nordwestkreuz Frankfurt und dem Bad Homburger Kreuz 3 Kilometer. Habt eine gute und sichere Fahrt.
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12: In Höchst im Odenwald zeigt das Thermometer 23 Grad. In Wiesbaden ebenfalls 23 Grad. In Michelstadt sind es aktuell 22 Grad. In den nächsten Stunden ist es überwiegend regnerisch mit leichtem Regen. Heute Nacht sinkt das Thermometer auf 13 Grad. Morgen wird es wechselhaft mit teils bewölktem Himmel und Regen bei bis zu 17 Grad.
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13: Montagnachmittag, der Wochenstart. Ich hoffe, bis hierhin war es ein guter für euch. Letzte Woche hatten wir eine kurze Woche. Diese leider wieder eine normale, aber nächste Woche, die ist ja auch schon wieder kurz.

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1: Ich bin Thomas Brockt. Trotz des Tankrabatts, die Spritpreise sind über das Wochenende deutlich gestiegen. Ein Liter Super E10 oder Diesel kosteten im Schnitt gestern um 2,5 Cent mehr als einen Tag davor. SPD-Fraktionschef Miersch ist sauer auf die Mineralölkonzerne.
2: Viele Experten hatten damit schon gerechnet, die Bundesregierung offenbar nicht. Mineralölkonzerne geben den Tankrabatt nicht 1:1 an die Autofahrer weiter. Das könne man sich nicht gefallen lassen, sagte SPD-Fraktionschef Miersch bei NTV. Er könne sich vorstellen, dass die Bundesregierung nochmal nachschärfen wird. Das Kartellamt könnte etwa noch mehr Rechte bekommen. Schon beim ersten Tankrabatt vor 4 Jahren gab es die Kritik, dass der Steuervorteil nicht komplett ankommt beim Kunden. Thomas Bremser, Redaktion.
1: Die USA dementieren, dass die iranischen Streitkräfte ein US-Kriegsschiff angegriffen haben. Das für den Nahen Osten zuständige US-Regionalkommando teilte mit, Berichte iranischer Medien, dass ein Schiff von 2 Raketen getroffen worden sei, seien falsch. Zuvor hatten iranische Nachrichtenagenturen über einen solchen Angriff berichtet. Ebenso, dass US-Militärschiffe daran gehindert wurden, durch die Straße von Hormuz zu fahren. US-Präsident Trump hat für heute eine neue Initiative angekündigt, damit Schiffe, die für den Welthandel wichtige Meerenge verlassen können. Mehr als 3 Jahre sind seit dem spektakulären Golddiebstahl aus dem Kelten- und Römermuseum im oberbayerischen Manching vergangen. Jetzt suchen Ermittler wieder nach dem verschwundenen Großteil der Beute.
3: Am Morgen haben Kunstfahnder begonnen, das Grundstück des Hauptverdächtigen in Plate in Mecklenburg-Vorpommern zu durchsuchen. Auch mit Röntgen- und Radartechnik suchen sie nach dem verschwundenen Gold. Den Ermittlern zufolge gibt es neue Erkenntnisse, dass der Großteil der Beute auf dem Grundstück professionell versteckt worden ist. Es geht unter anderem um 411 Goldmünzen. Der Schatz war im November 2022 gestohlen worden. 4 Täter wurden zu langjährigen Haftstrafen verurteilt. Aus München, Florian Klaus.
1: In einer gemeinsamen Aktion haben SPD, Grüne und Linke ihren Abschied von der Internetplattform X erklärt. X sei in den letzten Jahren im Chaos versunken, hieß es in teilweise wortgleichen Erklärungen der 3 Parteien und Bundestagsfraktionen. Politische Debatten lebten vom Austausch, während X zunehmend Desinformation fördere.
4: Und jetzt für euch das Hessen-Update mit Vincent Schulz. Und in Hessen kommen besonders viele Kinder per Kaiserschnitt zur Welt. Bundesweit liegt der Anteil inzwischen bei 33%, so hoch wie nie seit der Wiedervereinigung. An Hessens Schulen wird immer mehr mit künstlicher Intelligenz gelernt. Der Chatbot Telly unterstützt Unterricht und wird bereits an rund 2 Dritteln der Schulen genutzt. Und im Hessischen Landtag kommt die Überprüfung der Mitarbeiter auf ihre Verfassungstreue gut voran. Die meisten Beschäftigten haben ihre Selbstauskunft abgegeben. Eine endgültige Bewertung steht aber noch aus. Mehr dazu in den Nachrichten um 5:30.
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5: Auf der A3 Richtung Köln staut es sich zwischen Raunheim und dem Wiesbadener Kreuz auf 2 Kilometern wegen Bergungsarbeiten. Der rechte Fahrstreifen ist gesperrt. In der Gegenrichtung gibt es zwischen Idstein und Niedernhausen 7 Kilometer Stau. Ebenfalls auf der A3 Richtung Würzburg stockt der Verkehr zwischen Frankfurt Süd und dem Offenbacher Kreuz auf 1 Kilometer. Wir wünschen euch eine gute Fahrt.
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5: In Funkstadt sind es aktuell 23 Grad. In Grünstadt und Alzey messen wir jeweils 22 Grad. In den nächsten Stunden ist es überwiegend regnerisch mit leichtem Regen. Heute Nacht sinkt das Thermometer auf 13 Grad. Morgen wird es wechselhaft mit teils bewölktem Himmel und Regen bei bis zu 17 Grad.
6: Kurz nach 3 und ich hoffe, seid gut reingekommen in diese neue Woche. Das Wochenende bei mir eigentlich ziemlich nice, aber unsere Kaffeemaschine, die ist kaputt gegangen zum 2. Mal und das nervt mich tierisch. Oh, jetzt mussten wir dann wieder zurückgreifen auf unsere Filtermaschine. Man merkt den Unterschied schon, ne? Also ich mag an sich schon Filterkaffee, aber muss auch nicht jeden Tag sein.

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1: Und vielleicht habt ihr es heute ja schon gehört, wir haben eine neue Stimme im Country. Morgen, der Kollege Cedric Kunz ist für euch neu dabei und den wollen wir kennenlernen. Aber erstmal die Frage, Cedric, bist du noch wach nach deiner ersten richtigen Morningshow?
2: Ja doch, es geht eigentlich noch. Frag mich das mal vielleicht die nächsten Tage. Ich bin eigentlich, würde ich schon sagen, eher Team Frühaufsteher. Vielleicht nicht so früh, aber ach, da gewöhne ich mich noch dran. Ich mag leider keinen Kaffee, das ist vielleicht ein Problem für mich so. Aber mit Tee wird man auch irgendwie so ein bisschen wach, ne?
1: Und die Frage, wie bist du zum Country gekommen?
2: Bisschen schnulzig, aber ich habe vorhin schon gesagt, Country ist für mich vor allem Familie und Kindheit. Und das liegt vor allem einfach daran, weil ich früher als kleiner Bub immer mit meinem Vater zusammen wirklich alle möglichen Western-Filme gesehen habe oder auch auf Platte gehört haben. Also ich glaube, ich würde von mir behaupten, ich kann so ziemlich jeden Winnetou-Film mitsprechen zum Beispiel. Oder ich war auch jedes Jahr hier in Bad Segeberg bei den Karl-May-Spielen. Ach, liebe ich alles.
1: Und als letztes so eine kleine Challenge, Cedric, Klassiker oder New Country?
2: Ah ja, schwierige Frage. Ich bleib da mal ganz diplomatisch und sag, es kommt auf die Situation drauf an. Hättest du mich das vor ein paar Jahren noch gefragt, hätte ich auf jeden Fall gesagt, so die alten Klassiker, die sind einfach so, so viel besser. Aber ich finde, die New Country-Szene, die hat sich in den letzten ein, zwei Jahren nochmal so stark verbessert. Also da sind so viele Stimmgeweihten mittlerweile dabei. Deswegen, es kommt wirklich auf die Situation drauf an. Jetzt mittlerweile im Auto höre ich sogar fast lieber so New Country.
1: Also Cedric Kunz ist euer neuer Mann im Country. Morgen mit ihm wacht ihr jetzt gemeinsam auf hier bei The Wolf.

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8: Und wir schauen jetzt hier auf die drei größten Country-Songs aus dem Jahr 1983.
9: Platz 3.
8: Wir starten mit Dolly Parton und Save the Last Dance for Me.
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9: Platz 2.
8: Weiter geht's mit Sheena Easton und Almost Over You.
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8: Platz 1 in diesem Jahr kann aber wirklich nur ein einziger Song sein. Kenny Rogers und Dolly Parton, Islands in the Stream.

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1: Auf der A3 Richtung Köln steht ihr zwischen Rauenheim und dem Wiesbadener Kreuz auf 3 Kilometern. Wegen Bergungsarbeiten ist der rechte Fahrstreifen gesperrt. In der Gegenrichtung, Richtung Frankfurt, gibt es zwischen Bad Camberg und Niedernhausen 6 Kilometer Stau nach einem Unfall. Ebenfalls auf der A3, jetzt Richtung Würzburg, stockt es zwischen Oberzhausen und Hanau auf 1 Kilometer. Habt eine gute und sichere Fahrt.
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1: Bei euch in Wetzlar sind es aktuell 22 Grad. Genauso in Bad Nauheim und auch Gelnhausen meldet 22 Grad. In den nächsten Stunden ist es überwiegend regnerisch mit leichtem Regen. Heute Nacht sinkt das Thermometer auf 13 Grad. Morgen wird es wechselhaft mit teils bewölktem Himmel und Regen bei bis zu 17 Grad.
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2: Weiter geht es hier bei The Wolf und gleich erzähle ich euch, wie ihr Zach Bryan live erleben könnt mit uns und vor allem mit unserem neuen Morning Show Host Cedric Kunz. Ich erzähle es euch nach 3 Songs, also einfach dranbleiben.

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1: Ich bin Thomas Brock. Trotz des Tankrabatts, die Spritpreise sind über das Wochenende deutlich gestiegen. Ein Liter Super E10 oder Diesel kosteten im Schnitt gestern um 2,5 Cent mehr als einen Tag davor. SPD-Fraktionschef Miersch ist sauer auf die Mineralölkonzerne.
2: Viele Experten hatten damit schon gerechnet, die Bundesregierung offenbar nicht. Mineralölkonzerne geben den Tankrabatt nicht 1:1 an die Autofahrer weiter. Das könne man sich nicht gefallen lassen, sagte SPD-Fraktionschef Miersch bei NTV. Er könne sich vorstellen, dass die Bundesregierung nochmal nachschärfen wird. Das Kartellamt könnte etwa noch mehr Rechte bekommen. Schon beim ersten Tankrabatt vor 4 Jahren gab es die Kritik, dass der Steuervorteil nicht komplett ankommt beim Kunden. Thomas Bremser, Redaktion.
1: Die USA dementieren, dass die iranischen Streitkräfte ein US-Kriegsschiff angegriffen haben. Das für den Nahen Osten zuständige US-Regionalkommando teilte mit, Berichte iranischer Medien, dass ein Schiff von 2 Raketen getroffen worden sei, seien falsch. Zuvor hatten iranische Nachrichtenagenturen über einen solchen Angriff berichtet. Ebenso, dass US-Militärschiffe daran gehindert wurden, durch die Straße von Hormuz zu fahren. US-Präsident Trump hat für heute eine neue Initiative angekündigt, damit Schiffe, die für den Welthandel wichtige Meerenge verlassen können. Mehr als 3 Jahre sind seit dem spektakulären Golddiebstahl aus dem Kelten- und Römermuseum im oberbayerischen Manching vergangen. Jetzt suchen Ermittler wieder nach dem verschwundenen Großteil der Beute.
3: Am Morgen haben Kunstfahnder begonnen, das Grundstück des Hauptverdächtigen in Plate in Mecklenburg-Vorpommern zu durchsuchen. Auch mit Röntgen- und Radartechnik suchen sie nach dem verschwundenen Gold. Den Ermittlern zufolge gibt es neue Erkenntnisse, dass der Großteil der Beute auf dem Grundstück professionell versteckt worden ist. Es geht unter anderem um 411 Goldmünzen. Der Schatz war im November 2022 gestohlen worden. 4 Täter wurden zu langjährigen Haftstrafen verurteilt. Aus München, Florian Klaus.
1: In einer gemeinsamen Aktion haben SPD, Grüne und Linke ihren Abschied von der Internetplattform X erklärt. X sei in den letzten Jahren im Chaos versunken, hieß es in teilweise wortgleichen Erklärungen der 3 Parteien und Bundestagsfraktionen. Politische Debatten lebten vom Austausch, während X zunehmend Desinformation fördere.
4: Und jetzt für euch das Hessen-Update mit Vincent Schulz. Und in Hessen kommen besonders viele Kinder per Kaiserschnitt zur Welt. Bundesweit liegt der Anteil inzwischen bei 33%, so hoch wie nie seit der Wiedervereinigung. An Hessens Schulen wird immer mehr mit künstlicher Intelligenz gelernt. Der Chatbot Telly unterstützt Unterricht und wird bereits an rund 2 Dritteln der Schulen genutzt. Und im Hessischen Landtag kommt die Überprüfung der Mitarbeiter auf ihre Verfassungstreue gut voran. Die meisten Beschäftigten haben ihre Selbstauskunft abgegeben. Eine endgültige Bewertung steht aber noch aus. Mehr dazu in den Nachrichten um 5:30.
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5: Auf der A3 Richtung Würzburg stockt der Verkehr zwischen Obertshausen und Hanau auf 2 Kilometern. Ebenfalls auf der A3 Richtung Köln gibt es zwischen Raunheim und dem Wiesbadener Kreuz wegen Bergungsarbeiten 2 Kilometer Stau. Der rechte Fahrstreifen ist gesperrt. In der Gegenrichtung Richtung Frankfurt stockt es zwischen Itzstein und Niedernhausen auf 2 Kilometern. Habt eine gute und sichere Fahrt.
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5: In Hofheim am Taunus zeigt das Thermometer 22 Grad. Auch in Bad Nauheim haben wir 22 Grad. In Hochheim am Main ist es mit 21 Grad etwas kühler. In den nächsten Stunden ist es überwiegend regnerisch mit leichtem Regen. Heute Nacht sinkt das Thermometer auf 13 Grad. Morgen wird es wechselhaft mit teils bewölktem Himmel und Regen bei bis zu 17 Grad.
6: Kurz auf 4, hey, hier ist euer Country-Baron und ich habe es vorhin ja schon erzählt, meine Kaffeemaschine, die ist kaputt gegangen jetzt am Wochenende zum 2. Mal, die Siebträger, und ich glaube, es liegt echt am Siebträger und es bringt mich zum Verzweifeln. Wir haben sie nämlich schon eingeschickt und die haben gesagt, nö, ist alles okay. Ist aber nicht alles okay. Naja, Filterkaffee, den gab es jetzt am Wochenende und ich war ziemlich froh, heute wieder hier auf der Arbeit zu sein, weil wir haben hier eine richtig gute Kaffeemaschine.

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1: In seinem Song Wind Up Missing You beschreibt Tucker Wetmore eine ganz besondere Begegnung. Vielleicht ist es euch auch schon mal passiert, ihr seht jemanden und wisst direkt, diese Person würde mir echt fehlen, wenn man sich jetzt nicht näher kennenlernt. You look like I'm done looking, but girl, the hard truth is if this night don't turn into two, you look like I'm gonna wind up missing you. Es ist eine Liebesgeschichte gegen alle Widerstände. Er ist der Bad Boy, den die Eltern nicht mögen. Für sie will er aber ein besserer Mann werden. I gotta tell you, baby, I've been the kind of boy your daddy never wanted you to go and fall in love. Der Song ist übrigens auch auf TikTok viral gegangen. Tucker Wetmore weiß einfach, wie er die Country-Fans packt. Nur bei uns Tucker Wetmore mit Wind Up Missing You.

Country-Musik und Live-Auftritte, das ist eine Kombi, die seit Jahrzehnten die Herzen der Fans höher schlagen lässt. Und wer denkt da nicht an die legendäre Nacht im Jahr 1968? 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Ich spreche natürlich von Johnny Cash' ikonischen Konzert im Folsom State Prison. Mit Hello, I'm Johnny Cash begrüßt er der Man in Black damals das Publikum.

0: Publikum eine Gruppe von Insassen und lieferte eine unvergessliche Performance ab. Springen wir ein bisschen weiter in eine Zeit, als Garth Brooks begann, die Country-Musikszene zu revolutionieren.
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0: Sein Konzert im Central Park in New York City im Jahr 1997 ist bis heute natürlich legendär. Vor mehr als, ja, ihr habt richtig gehört, 980.000 Menschen legte Garth eine Show hin, die bis heute neue Maßstäbe setzte. Aber wir dürfen natürlich auch die jüngere Generation nicht vergessen und da kommt man natürlich aktuell nicht an Taylor Swift vorbei.

0: verursachte Erdbeben, glitzernde Kostüme und volle Städte. Die sogenannten Swifties folgen ihrem großen Idol überall hin und lösen während ihrer Live-Shows nicht zu vergleichende Hypewellen aus. Aber egal in welcher Größenordnung, sind wir mal ganz ehrlich, Country und Live-Musik, das passt einfach zusammen.
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7: Mit Vincent Schulz. Und der geplante Abzug von US-Truppen aus Deutschland trifft Wiesbaden vorerst nicht. Nach Informationen aus US-Militärkreisen bleibt die Garnison im Stadtteil Erbenheim mit ihren rund 3000 Soldaten bestehen, so die ARD. US-Präsident Donald Trump hatte angekündigt, mehrere tausend Soldaten aus Deutschland abzuziehen. In Hessen gab es deshalb Sorgen um den Standort Wiesbaden, die jetzt zunächst entkräftet sind. Die Clay-Kaserne in Wiesbaden gilt als strategisch wichtig. Von dort aus wird auch die Unterstützung für die Ukraine koordiniert. Vertreter der hessischen Landespolitik betonen deshalb die Bedeutung des Standorts für die Sicherheit Europas und die Wirtschaft in der Region. In Hessen werden überdurchschnittlich viele Kinder per Kaiserschnitt geboren. Laut Statistischem Bundesamt liegt die Quote dort bei 35,6% und gehört damit zu den höchsten bundesweit. Insgesamt erreicht Deutschland mit 33% einen neuen Höchststand. An Hessens Schulen wird KI immer wichtiger. Der Chatbot Telly hilft im Unterricht beim Lernen und gibt Feedback, statt fertige Lösungen zu liefern. Laut Kultusministerium nutzen ihn aktuell rund 64% der Schulen. Und im Hessischen Landtag kommt die Überprüfung der Mitarbeiter auf ihre Verfassungstreue gut voran. Die meisten Beschäftigten haben ihre Selbstauskunft fristgerecht abgegeben. Die letzten Rückmeldungen werden erwartet. Eine endgültige Bewertung steht noch aus.
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8: Auf der A3 Richtung Würzburg gibt es zwischen Obertshausen und Hanau 3 Kilometer stockenden Verkehr. In der Gegenrichtung, Richtung Frankfurt, staut es sich zwischen Hanau und Offenbach auf 6 Kilometern. Ebenfalls auf der A3, jetzt Richtung Köln, stockt der Verkehr zwischen Kelsterbach und Raunheim auf 2 Kilometern wegen Bergungsarbeiten. Der rechte Fahrstreifen ist gesperrt. Wir wünschen euch eine gute Fahrt.
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8: In Weilburg sind es aktuell 14 Grad. Darmstadt meldet 22 Grad, während das Thermometer in Pforzheim 20 Grad anzeigt. In der Nacht sinkt das Thermometer auf milde 13 Grad. So wird das Wetter morgen. Es erwartet euch ein Tag mit Wolken und Regen bei anfangs 13 Grad. Im Laufe des Tages steigt das Thermometer auf bis zu 20 Grad an.
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9: Boah, und was war das eigentlich für ein Wochenende? Das Wetter war ja wohl bombastisch. Ich war schön wandern, das erste Mal auch mit meiner Freundin. Ist eigentlich nicht so ihr Ding, aber wenn man genug und oft einkehrt und dann auch immer mal wieder ein Eis isst, dann geht's. Also, ich hoffe, ihr hattet auch ein schönes Wochenende. Wir machen weiter hier bei The Wolf und hören uns jetzt in den Feierabend.

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Und habt ihr eigentlich ein Haustier? Weil in 43% aller Haushalte lebt mindestens ein Tier. Das zeigen gerade aktuelle Zahlen. Insgesamt im letzten Jahr bei uns in Deutschland 33,4 Millionen Katzen, Hunde, Kaninchen, Fische und Co. Und was ist das beliebteste Haustier? Nicht der Hund, sondern die Katze. 15,7 Millionen Tiere. Bei den Hunden haben wir 10 Millionen. Hätte ich auch höher geschätzt, ne? Also der Trend geht zum Hund, habe ich das Gefühl. Und auch im Trend sind Tiere bei Familien. Also 67% der Haushalte mit Kindern, die haben auch ein Tier. Hatten wir damals auch Zwerghamster, Jeremy James, Joe, Abby und einfach Mausi. Also, 33,4 Millionen Haustiere gibt es bei uns in Deutschland, also im letzten Jahr. Und das Lieblingshaustier, das ist die Katze.

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1: Ich bin Thomas Brockt. Viele schimpfen über die Politik, die Regierung ist im Umfragetief, Rechtspopulisten sind im Aufwind. Hält die Demokratie das aus? Eine groß angelegte Befragung der Bertelsmann Stiftung kommt zu dem Schluss, es gibt keinen Grund für Alarmismus.
2: Die allermeisten, also mehr als 80%, die stehen hinter dem Prinzip liberale Demokratie. Ein enorm hoher Wert, sagen die Studienmacher. Das Problem, die Praxis, also wie die Demokratie funktioniert, da sind viele skeptisch. Vor allem den Parteien bescheinigen sie eine ziemlich miese Performance. Unterm Strich aber, so die Studie, stehe die Demokratie trotz einiger Defizite hier bei uns auf einem stabilen Fundament. Claudia Wächter, Nachrichtenredaktion.
1: Zwei Handelsschiffe, die unter US-Flagge fahren, haben nach Angaben des US-Militärs die Straße von Hormuz passiert. Sie setzten ihre Reise nun sicher fort, teilte das zuständige US-Regionalkommando mit. Das US-Militär sprach von einem ersten Schritt im Rahmen der von Präsident Trump angekündigten neuen US-Initiative, die darauf abzielt, die für den weltweiten Ölhandel wichtige Meerenge wieder freizumachen. Trotz des Tankrabatts, die Spritpreise sind über das Wochenende deutlich gestiegen. Ein Liter Super E10 oder Diesel kosteten im Schnitt gestern um 2,5 Cent mehr als einen Tag davor. SPD-Fraktionschef Miersch ist sauer auf die Mineralölkonzerne.
3: Viele Experten hatten damit schon gerechnet, die Bundesregierung offenbar nicht. Mineralölkonzerne geben den Tankrabatt nicht 1:1 an die Autofahrer weiter. Das könne man sich nicht gefallen lassen, sagte SPD-Fraktionschef Miersch bei NTV. Er könne sich vorstellen, dass die Bundesregierung noch mal nachschärfen wird. Das Kartellamt könnte etwa noch mehr Rechte bekommen. Schon beim ersten Tankrabatt vor 4 Jahren gab es die Kritik, dass der Steuervorteil nicht komplett ankommt beim Kunden. Thomas Bremser, Redaktion.
1: Mehr als 3 Jahre nach dem Diebstahl eines Goldschatzes aus einem Museum im oberbayerischen Manching suchen Ermittler wieder nach dem verschwundenen Großteil der Beute. Sie vermuten, dass das fehlende Gold auf dem Grundstück des Hauptverdächtigen und seiner Partnerin in Plate in Mecklenburg-Vorpommern versteckt ist. Der Goldschatz war im November 2022 gestohlen worden. 4 Täter wurden festgenommen und zu langjährigen Haftstrafen verurteilt.
4: Und jetzt für euch das Hessen-Update mit Vincent Schulz. Und in Hessen kommen besonders viele Kinder per Kaiserschnitt zur Welt. Bundesweit liegt der Anteil inzwischen bei 33%, so hoch wie nie seit der Wiedervereinigung. An Hessens Schulen wird immer mehr mit künstlicher Intelligenz gelernt. Der Chatbot Telly unterstützt Unterricht und wird bereits an rund 2 Dritteln der Schulen genutzt. Und im Hessischen Landtag kommt die Überprüfung der Mitarbeiter auf ihre Verfassungstreue gut voran. Die meisten Beschäftigten haben ihre Selbstauskunft abgegeben. Eine endgültige Bewertung steht aber noch aus. Mehr dazu in den Nachrichten um 12:30.
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5: Auf der A3 Richtung Würzburg gibt es zwischen Oberthausen und Hanau 4 Kilometer stockenden Verkehr. Ihr müsst mit mindestens 6 Minuten Zeitverlust rechnen. Auf der A3 Richtung Köln ist zwischen Raunheim und dem Wiesbadener Kreuz der rechte Fahrstreifen wegen Bergungsarbeiten gesperrt. Dadurch staut es sich auf 2 Kilometern. Ebenfalls auf der A3 Richtung Köln gibt es zwischen Kelsterbach und dem Mönchhof-Dreieck 1 Kilometer Stau. Rechnet mit mindestens 3 Minuten Verzögerung. Gute Fahrt.
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5: In Pforzheim zeigt das Thermometer 20 Grad. Etwas wärmer ist es in Höchst im Odenwald mit 22 Grad. Die höchste Temperatur haben wir in Groß-Gerau. Dort sind es 23 Grad. In der Nacht sinkt das Thermometer auf milde 13 Grad. So wird das Wetter morgen. Es erwartet euch ein Tag mit Wolken und Regen bei anfangs 13 Grad. Im Laufe des Tages steigt das Thermometer auf bis zu 20 Grad an.
6: Wir hören uns Richtung Feierabend hier bei The Wolf. Schön, dass ihr am Start seid. Hier ist euer Country Baron und wir machen jetzt weiter mit Luke Holmes. Und der ist ja auch bei uns drin in der Chartshow, in der Hot 20. Da hören wir ja immer freitags rein von 16 bis 18 Uhr. Also dann hören wir die 20 besten Country-Songs der Woche.

ist in diesem Jahr erst rausgekommen und Alex Warren, der singt davon, dass er seit Wochen nicht geschlafen hat und er fängt an, Dinge zu sehen, wie halt in einem Fiebertraum. Fever Dream. Unser Song des Tages. Es geht um das Gefühl des Verliebtseins, das sich anfühlt wie ein Fiebertraum.

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1: Mit Vincent Schulz. Und der geplante Abzug von US-Truppen aus Deutschland trifft Wiesbaden vorerst nicht. Nach Informationen aus US-Militärkreisen bleibt die Garnison im Stadtteil Erbenheim mit ihren rund 3000 Soldaten bestehen, so die ARD. US-Präsident Donald Trump hatte angekündigt, mehrere tausend Soldaten aus Deutschland abzuziehen. In Hessen gab es deshalb Sorgen um den Standort Wiesbaden, die jetzt zunächst entkräftet sind. Die Clay-Kaserne in Wiesbaden gilt als strategisch wichtig. Von dort aus wird auch die Unterstützung für die Ukraine koordiniert. Vertreter der hessischen Landespolitik betonen deshalb die Bedeutung des Standorts für die Sicherheit Europas und die Wirtschaft in der Region. In Hessen werden überdurchschnittlich viele Kinder per Kaiserschnitt geboren. Laut Statistischem Bundesamt liegt die Quote dort bei 35,6% und gehört damit zu den höchsten bundesweit. Insgesamt erreicht Deutschland mit 33% einen neuen Höchststand. An Hessens Schulen wird KI immer wichtiger. Der Chatbot Telly hilft im Unterricht beim Lernen und gibt Feedback, statt fertige Lösungen zu liefern. Laut Kultusministerium nutzen ihn aktuell rund 64% der Schulen. Und im Hessischen Landtag kommt die Überprüfung der Mitarbeiter auf ihre Verfassungstreue gut voran. Die meisten Beschäftigten haben ihre Selbstauskunft fristgerecht abgegeben. Die letzten Rückmeldungen werden erwartet. Eine endgültige Bewertung steht noch aus.
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2: Auf der A3 Richtung Köln stockt der Verkehr zwischen Frankfurt Flughafen und dem Mönchhof-Dreieck auf 5 Kilometern. Ihr braucht dort mindestens 8 Minuten länger. Ebenfalls auf der A3 in der Gegenrichtung Würzburg gibt es stockenden Verkehr zwischen Obertshausen und Hanau auf 3 Kilometern. Im weiteren Verlauf stockt es auch zwischen Frankfurt Süd und dem Offenbacher Kreuz auf 3 Kilometern. Gute Fahrt!
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2: In Michelstadt sind es aktuell 20 Grad. Heidelberg und Rüsselsheim melden beide 22 Grad. In der Nacht sinkt das Thermometer auf milde 13 Grad. So wird das Wetter morgen. Es erwartet euch ein Tag mit Wolken und Regen bei anfangs 13 Grad. Im Laufe des Tages steigt das Thermometer auf bis zu 20 Grad an.
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3: Hey, ich hoffe, bis hierhin war der Montag gut für euch. Wochenstart, 4. Mai, wir haben es fast geschafft und sind gleich im Feierabend. Und dann ist alles ein bisschen einfacher. Lasst es euch gut gehen hier mit The Wolf.

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1: Und das Wochenende, es war so herrlich schön, das Wetter hat richtig mitgespielt. In dieser Woche wird es kälter, nicht ganz so schön, aber hey, kein Grund jetzt nicht durchzustarten mit dem The Wolf Sundowner. Er ist wieder zurück. Wir spielen euch Songs für einen richtig, richtig guten Abend, für einen Sundowner zum Runterkommen bei bestem Wetter. 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
1: Ich bin Thomas Brockt. Mehr als 2000 Handelsschiffe stecken teilweise seit Wochen in der Straße von Hormuz fest, darunter mindestens 75 Öltanker. Die USA wollen heute eine Initiative starten, um ihnen die Durchfahrt zu ermöglichen. Der Iran warnte die USA aber bereits vor Aktionen in der strategisch wichtigen Meerenge.
2: Ein Krieg der Worte geht den maritimen Aktionen in der Straße von Hormuz voraus. Die USA behaupten, zwei Handelsschiffen unter US-Flagge die Durchfahrt ermöglicht zu haben. Der Iran aber behauptet auch, zwei US-Zerstörer gehindert zu haben, in die Straße von Hormuz einzufahren. Weitere Berichte schwirren umher. So will der Iran ein US-Kriegsschiff mit Raketen beschossen haben. Die US-Seite bestreitet das. Kein Schiff der US-Marine sei getroffen worden. Überprüfen lässt sich das alles auf die Schnelle nicht. Aus den USA, Tina Eck.
1: Die Spritpreise enttäuschen derzeit viele Autofahrer, die durch den Tankrabatt eine stärkere Entlastung erwartet hatten. Nach einem deutlichen Rückgang am ersten Tag der Steuersenkung geht es an den Zapfsäulen tendenziell wieder bergauf. Das zeigen Zahlen des ADAC und des Bundeskartellamts. Bereits gestern waren Superbenzin und Diesel pro Liter im bundesweiten Schnitt nur noch zwischen 10 und 11 Cent billiger als am letzten Tag vor dem Start des Rabatts. Also deutlich weniger als die 16,7 Cent pro Liter, um die Steuern vorübergehend gesenkt wurden. Die Demokratie hat einer Studie zufolge in Deutschland breiten Rückhalt, auch wenn viele Bürgerinnen und Bürger in der Praxis Schwächen sehen. Das geht aus dem aktuellen Demokratiemonitor der Bertelsmann Stiftung hervor.
3: Die allermeisten, also mehr als 80%, die stehen hinter dem Prinzip liberale Demokratie. Ein enorm hoher Wert, sagen die Studienmacher. Das Problem, die Praxis, also wie die Demokratie funktioniert, da sind viele skeptisch. Vor allem den Parteien bescheinigen sie eine ziemlich miese Performance. Unterm Strich aber, so die Studie, stehe die Demokratie trotz einiger Defizite hier bei uns auf einem stabilen Fundament. Claudia Wächter, Nachrichtenredaktion.
1: Mehr als 3 Jahre nach dem Diebstahl eines Goldschatzes aus einem Museum im oberbayerischen Manching suchen Ermittler wieder nach dem verschwundenen Großteil der Beute. Sie vermuten, dass das fehlende Gold auf dem Grundstück des Hauptverdächtigen und seiner Partnerin in Plate in Mecklenburg-Vorpommern versteckt ist. Der Goldschatz war im November 2022 gestohlen worden. 4 Täter wurden festgenommen und zu langjährigen Haftstrafen verurteilt.
4: Und jetzt für euch das Hessen-Update mit Vincent Schulz. Und in Hessen kommen besonders viele Kinder per Kaiserschnitt zur Welt. Bundesweit liegt der Anteil inzwischen bei 33%, so hoch wie nie seit der Wiedervereinigung. An Hessens Schulen wird immer mehr mit künstlicher Intelligenz gelernt. Der Chatbot Telly unterstützt Unterricht und wird bereits an rund 2 Dritteln der Schulen genutzt. Und im Hessischen Landtag kommt die Überprüfung der Mitarbeiter auf ihre Verfassungstreue gut voran. Die meisten Beschäftigten haben ihre Selbstauskunft abgegeben. Eine endgültige Bewertung steht aber noch aus. Mehr dazu in den Nachrichten um 20:30.
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5: Auf der A3 Richtung Köln stockt der Verkehr zwischen Kelsterbach und dem Mönchhof-Dreieck auf 4 Kilometern. In der Gegenrichtung Würzburg gibt es stockenden Verkehr zwischen Frankfurt Süd und dem Offenbacher Kreuz sowie zwischen Obertshausen und Hanau. Gute Fahrt.
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5: In Selters zeigt das Thermometer 15 Grad. Bad Nauheim meldet 17 Grad, während es in Pfungstadt mit 22 Grad am wärmsten ist. In der Nacht sinkt das Thermometer auf milde 13 Grad. So wird das Wetter morgen. Es erwartet euch ein Tag mit Wolken und Regen bei anfangs 13 Grad. Im Laufe des Tages steigt das Thermometer auf bis zu 20 Grad an.
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Und jetzt entführen wir euch hier bei The Wolf in die Welt der größten Country-Balladen aller Zeiten. Wer könnte denn diese legendäre Stimme bitte vergessen? Dolly Partons I Will Always Love You ist eine der bekanntesten Country-Balladen und hat die Herzen von Millionen Menschen erobert. Ein wirklich zeitloser Klassiker, der dann ja später auch von der unvergesslichen Whitney Houston neu interpretiert wurde. And haben wir Garth Brooks mit The Dance. Für viele ja sein Signature-Song. The Dance wurde 1989 veröffentlicht. Die Ballade erinnert uns daran, wie wertvoll die Momente im Leben sind. Ein echtes Meisterwerk der Country-Musik. 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Auch der King of Country darf in dieser Liste natürlich nicht fehlen. I Cross My Heart von George Strait ist ein Liebeslied, das 1992 rausgekommen ist, auch schon über 30 Jahre alt, wird aber immer noch gerne gehört. Es besticht vor allem durch seine ehrliche Botschaft. Jolene.

0: Und zum Schluss noch einmal Dolly Parton und das, wie ich finde, zu Recht. Jolene ist nicht nur eine der bekanntesten Balladen aller Zeiten, sondern auch eine herzzerreißende. Das war unsere kleine Reise durch die größten Country-Balladen aller Zeiten.
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7: Mit Vincent Schulz und der geplante Abzug von US-Truppen aus Deutschland trifft Wiesbaden vorerst nicht. Nach Informationen aus US-Militärkreisen bleibt die Garnison im Stadtteil Erbenheim mit ihren rund 3000 Soldaten bestehen, so die ARD. US-Präsident Donald Trump hatte angekündigt, mehrere tausend Soldaten aus Deutschland abzuziehen. In Hessen gab es deshalb Sorgen um den Standort Wiesbaden, die jetzt zunächst entkräftet sind. Die Clay-Kaserne in Wiesbaden gilt als strategisch wichtig. Von dort aus wird auch die Unterstützung für die Ukraine koordiniert. Vertreter der hessischen Landespolitik betonen deshalb die Bedeutung des Standorts für die Sicherheit Europas und die Wirtschaft in der Region. In Hessen werden überdurchschnittlich viele Kinder per Kaiserschnitt geboren. Laut Statistischem Bundesamt liegt die Quote dort bei 35,6% und gehört damit zu den höchsten bundesweit. Insgesamt erreicht Deutschland mit 33% einen neuen Höchststand. An Hessens Schulen wird KI immer wichtiger. Der Chatbot Telly hilft im Unterricht beim Lernen und gibt Feedback, statt fertige Lösungen zu liefern. Laut Kultusministerium nutzen ihn aktuell rund 64% der Schulen. Und im Hessischen Landtag kommt die Überprüfung der Mitarbeiter auf ihre Verfassungstreue gut voran. Die meisten Beschäftigten haben ihre Selbstauskunft fristgerecht abgegeben. Die letzten Rückmeldungen werden erwartet. Eine endgültige Bewertung steht noch aus.
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8: Auf der A3 Richtung Würzburg stockt der Verkehr zwischen Oberzhausen und Hanau auf 1 Kilometer. Auf der A4 Richtung Erfurt liegt zwischen Gerstungen und Wommen verlorene Ladung auf der Fahrbahn. Auf der A5 Richtung Frankfurt liegen zwischen Weiterstadt und Langenmörfelden Fahrzeugteile auf der Fahrbahn. Gute Fahrt.
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8: In Babenhausen sind es aktuell 21 Grad, in Walburg haben wir 15 Grad, in Bad Nauheim messen wir 16 Grad. In der Nacht sinkt das Thermometer auf milde 13 Grad. So wird das Wetter morgen. Es erwartet euch ein Tag mit Wolken und Regen bei anfangs 13 Grad. Im Laufe des Tages steigt das Thermometer auf bis zu 20 Grad an.
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1: Ich bin Thomas Brockt. In der Leipziger Innenstadt ist ein Auto in mehrere Menschen gefahren. Zwei Menschen starben, zwei wurden schwer verletzt, wie ein Stadtsprecher mitteilte. Laut Polizei wurde der Fahrer festgenommen. Von ihm gehe derzeit keine Gefahr mehr aus. Nähere Informationen zum genauen Hergang und Hintergrund sind noch nicht bekannt. Der Vorfall ereignete sich in der Grimmaischen Straße, die vom zentralen Augustusplatz in die Leipziger Fußgängerzone führt. Kurz vor ihrem ersten Jahr im Amt steckt die schwarz-rote Bundesregierung im Umfragetief. Kanzler Merz hat mehr Kompromissbereitschaft vom Koalitionspartner SPD gefordert. Fraglich ist, ob das reicht, um die Kurve zu kriegen.
2: Wir können Kompromiss, das habe man bewiesen, sagt die SPD und ist wenig angetan von Merz' Forderungen. Es brodelt also weiter, man streitet, wer wen blockiert und damit auch die schwierigen Reformprojekte der Regierung. Aber aus allen Ecken hört man, wir müssen nun zusammenraufen. Die Mehrheit der Wähler glaubt allerdings nicht daran, dass die Koalition noch lange hält. Luft verschaffen würde Schwarz-Rot Wirtschaftswachstum. Aber das ist auch nicht in Sicht. Claudia Wächter, Nachrichtenredaktion.
1: Große Waldbrände in Deutschland und Tschechien halten aktuell Einsatzkräfte in Atem. In der Region am tschechischen Nationalpark Böhmische Schweiz nahe der Grenze zu Sachsen lodert seit Samstag ein Waldbrand, der sich zumindest nicht weiter ausbreitet. Dramatischer ist die Lage im brandenburgischen Jüterbog. Dort brennt es auf einem mit Munition belasteten früheren Truppenübungsplatz.
3: Mehr als 100 Hektar Fläche stehen in Jüterbog in Flammen und die Einsatzkräfte können nur zuschauen, denn die Altmunition und auch Chemikalien, die dort im Boden lagern, machen einen Löscheinsatz quasi unmöglich. Es ist zu gefährlich. Mit Schneisen soll zumindest ein Ausbreiten der Flammen verhindert werden. Wie in Brandenburg hoffen auch die Einsatzkräfte in Tschechien auf Regen. Mit Helikoptern wird im Nationalpark Böhmische Schweiz derzeit versucht, den Brand aus der Luft zu löschen. Diana Kramer, Nachrichtenredaktion.
1: In den Vereinigten Arabischen Emiraten ist nach einem iranischen Drohnenangriff ein Großbrand ausgebrochen. Betroffen ist ein Industriegebiet der Hafenstadt Fujairah. Der Zivilschutz sei dabei, die Lage unter Kontrolle zu bringen, heißt es vor Ort. Es ist die erste Warnung des Golfstaats vor einem iranischen Angriff seit Beginn der Waffenruhe zwischen den USA und Iran am 8. April.
4: Und jetzt für euch das Hessen-Update mit Vincent Schulz. Und in Hessen kommen besonders viele Kinder per Kaiserschnitt zur Welt. Bundesweit liegt der Anteil inzwischen bei 33%, so hoch wie nie seit der Wiedervereinigung. An Hessens Schulen wird immer mehr mit künstlicher Intelligenz gelernt. Der Chatbot Telly unterstützt Unterricht und wird bereits an rund 2/3 der Schulen genutzt. Und im Hessischen Landtag kommt die Überprüfung der Mitarbeiter auf ihre Verfassungstreue gut voran. Die meisten Beschäftigten haben ihre Selbstauskunft abgegeben. Eine endgültige Bewertung steht aber noch aus. Mehr dazu in den Nachrichten um 9:30.
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5: Auf der A3 Richtung Würzburg zwischen Frankfurt Süd und dem Offenbacher Kreuz rollt der Verkehr nur zäh. Rechnet mit mindestens 2 Minuten Zeitverlust. Auf der A4 Richtung Erfurt zwischen Gerstungen und dem Dreieck Wommen liegt nach einem Unfall Ladung auf allen Fahrstreifen. Der rechte Fahrstreifen ist gesperrt. Auf der A5 Richtung Frankfurt zwischen Walterstadt und Langenmerfelden liegt nach einem Unfall Ladung auf der Fahrbahn. Fahrt dort bitte besonders vorsichtig. Wir wünschen euch eine gute Fahrt.
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5: In Bensheim zeigt das Thermometer 20 Grad. In Darmstadt ist es genauso warm. Alzey meldet 19 Grad. In der Nacht sinkt das Thermometer auf milde 13 Grad. So wird das Wetter morgen. Es erwartet euch ein Tag mit Wolken und Regen bei anfangs 13 Grad. Im Laufe des Tages steigt das Thermometer auf bis zu 20 Grad an.
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1: Hey, it's Kane Brown and this is my song, I Can Feel It.
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3: Der Song ist entstanden, als wir überlegt haben, wer mit mir bei Stagecoach auftreten könnte. Einer der Namen auf der Liste war Phil Collins. Kurz danach waren wir in Kanada und dann war der Song plötzlich da. Ich habe mich sofort in ihn verliebt. Vor allem wegen des Drumbeats, den einfach jeder kennt. Ich freue mich riesig darauf, ihn live zu spielen. Schon als wir ihn geschrieben haben, hatte ich diese Bilder im Kopf. Ich kann es kaum erwarten, dass ihr ihn hört und mit uns dazu abfeiert.

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2: Mit Vincent Schulz. Und der geplante Abzug von US-Truppen aus Deutschland trifft Wiesbaden vorerst nicht. Nach Informationen aus US-Militärkreisen bleibt die Garnison im Stadtteil Erbenheim mit ihren rund 3000 Soldaten bestehen, so die ARD. US-Präsident Donald Trump hat angekündigt, mehrere tausend Soldaten aus Deutschland abzuziehen. In Hessen gab es deshalb Sorgen um den Standort Wiesbaden, die jetzt zunächst entkräftet sind. Die Clay-Kaserne in Wiesbaden gilt als strategisch wichtig. Von dort aus wird auch die Unterstützung für die Ukraine koordiniert. Vertreter der hessischen Landespolitik betonen deshalb die Bedeutung des Standorts für die Sicherheit Europas und die Wirtschaft in der Region. In Hessen werden überdurchschnittlich viele Kinder per Kaiserschnitt geboren. Laut Statistischem Bundesamt liegt die Quote dort bei 35,6% und gehört damit zu den höchsten bundesweit. Insgesamt erreicht Deutschland mit 33% einen neuen Höchststand. An Hessens Schulen wird KI immer wichtiger. Der Chatbot Telly hilft im Unterricht beim Lernen und gibt Feedback, statt fertige Lösungen zu liefern. Laut Kultusministerium nutzen ihn aktuell rund 64% der Schulen. Und im Hessischen Landtag kommt die Überprüfung der Mitarbeiter auf ihre Verfassungstreue gut voran. Die meisten Beschäftigten haben ihre Selbstauskunft fristgerecht abgegeben. Die letzten Rückmeldungen werden erwartet. Eine endgültige Bewertung steht noch aus.
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3: Auf der A4 Richtung Erfurt zwischen Gerstungen und dem Dreieck Wommen liegt Ladung auf der Fahrbahn. Der rechte Fahrstreifen ist gesperrt. Auf der A5 Richtung Frankfurt zwischen Weiterstadt und Langenmöhrfelden liegen nach einem Unfall Fahrzeugteile auf der Fahrbahn. Ebenfalls auf der A5 Richtung Kassel zwischen dem Nordwestkreuz Frankfurt und dem Bad Homburger Kreuz steht ein Fahrzeug auf dem Standstreifen. Gute Fahrt.
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3: In Gelnhausen zeigt das Thermometer 19 Grad. In Heppenheim ist es etwas wärmer mit 20 Grad, während Michelstadt 18 Grad meldet. In der Nacht sinkt das Thermometer auf milde 12 Grad. So wird das Wetter morgen. Es erwartet euch ein Tag mit Sonne, Wolken und Regen bei anfangs 12 Grad. Im Laufe des Tages steigt das Thermometer auf bis zu 18 Grad an.
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1: Ich bin Thomas Brockt. In der Leipziger Innenstadt ist ein Auto in mehrere Menschen gefahren. Zwei Menschen starben, zwei wurden schwer verletzt, wie ein Stadtsprecher mitteilte. Laut Polizei wurde der Fahrer festgenommen. Von ihm gehe derzeit keine Gefahr mehr aus. Nähere Informationen zum genauen Hergang und Hintergrund sind noch nicht bekannt. Der Vorfall ereignete sich in der Grimmaischen Straße, die vom zentralen Augustusplatz in die Leipziger Fußgängerzone führt. Kurz vor ihrem ersten Jahr im Amt steckt die schwarz-rote Bundesregierung im Umfragetief. Kanzler Merz hat mehr Kompromissbereitschaft vom Koalitionspartner SPD gefordert. Fraglich ist, ob das reicht, um die Kurve zu kriegen.
2: Wir können Kompromiss, das habe man bewiesen, sagt die SPD und ist wenig angetan von Merz' Forderungen. Es brodelt also weiter, man streitet, wer wen blockiert und damit auch die schwierigen Reformprojekte der Regierung. Aber aus allen Ecken hört man, wir müssen uns zusammenraufen. Die Mehrheit der Wähler glaubt allerdings nicht daran, dass die Koalition noch lange hält. Luft verschaffen würde Schwarz-Rot Wirtschaftswachstum. Aber das ist auch nicht in Sicht. Claudia Wächter, Nachrichtenredaktion.
1: Große Waldbrände in Deutschland und Tschechien halten aktuell Einsatzkräfte in Atem. In der Region am tschechischen Nationalpark Böhmische Schweiz nahe der Grenze zu Sachsen lodert seit Samstag ein Waldbrand, der sich zumindest nicht weiter ausbreitet. Dramatischer ist die Lage im brandenburgischen Jüterbog. Dort brennt es auf einem mit Munition belasteten früheren Truppenübungsplatz.
3: Mehr als 100 Hektar Fläche stehen in Jüterbog in Flammen und die Einsatzkräfte können nur zuschauen, denn die Altmunition und auch Chemikalien, die dort im Boden lagern, machen einen Löscheinsatz quasi unmöglich. Es ist zu gefährlich. Mit Schneisen soll zumindest ein Ausbreiten der Flammen verhindert werden. Wie in Brandenburg hoffen auch die Einsatzkräfte in Tschechien auf Regen. Mit Helikoptern wird im Nationalpark Böhmische Schweiz derzeit versucht, den Brand aus der Luft zu löschen. Diana Kramer, Nachrichtenredaktion.
1: In den Vereinigten Arabischen Emiraten ist nach einem iranischen Drohnenangriff ein Großbrand ausgebrochen. Betroffen ist ein Industriegebiet der Hafenstadt Fujairah. Der Zivilschutz sei dabei, die Lage unter Kontrolle zu bringen, heißt es vor Ort. Es ist die erste Warnung des Golfstaats vor einem iranischen Angriff seit Beginn der Waffenruhe zwischen den USA und Iran am 8. April.
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4: Auf der A3 zwischen Limburg Süd und Bad Camberg. In beiden Richtungen läuft eine Person auf dem Standstreifen. Fahrt hier bitte besonders vorsichtig. Auf der A4 Richtung Erfurt zwischen Gerstungen und Dreieck Wommen liegt Ladung auf der Fahrbahn. Die rechte Spur ist gesperrt. Außerdem ist dort eine Unfallstelle noch nicht abgesichert. Auf der A5 Richtung Frankfurt zwischen Weiterstadt und Langenmörfelden liegen Fahrzeugteile auf der Fahrbahn. Die Unfallstelle ist noch nicht abgesichert. Fahrt vorsichtig. Gute Fahrt.
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4: In Höchst im Odenwald messen wir aktuell 18 Grad. In Nerstetten sind es 16 und auch in Hochheim am Main zeigt das Thermometer 18 Grad. In der Nacht sinkt das Thermometer auf milde 12 Grad. So wird das Wetter morgen. Es erwartet euch ein Tag mit Sonne, Wolken und Regen bei anfangs 12 Grad. Im Laufe des Tages steigt das Thermometer auf bis zu 18 Grad an.
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1: Ich bin Thomas Brockt. Schock in Leipzig. In der Innenstadt ist dort am späten Nachmittag ein Auto in mehrere Menschen gefahren. Zwei Menschen starben, viele weitere wurden verletzt. Der Fahrer wurde inzwischen festgenommen. Oberbürgermeister Jung gab deshalb erste Entwarnung.
2: Die wichtige Botschaft ist, dass alle Menschen davon ausgehen können, die Lage ist jetzt geklärt. Es gibt keine weitere Gefährdung. Alle können nach Hause gehen, in Ruhe sich auf den Weg nach Hause machen. Es gibt keine Gefährdungslage mehr. Es ist im Griff. Die Polizei hat den Täter gefasst.
1: Leipzigs Oberbürgermeister Jung. Nähere Informationen zum genauen Hergang und Hintergrund sind noch nicht bekannt. Der Vorfall ereignete sich in der Grimmaischen Straße, die vom zentralen Augustusplatz in die Leipziger Fußgängerzone führt. Erstmals seit Beginn der Waffenruhe haben sich die Spannungen am Persischen Golf wieder deutlich zugespitzt. In den Vereinigten Arabischen Emiraten ist nach einem iranischen Drohnenangriff ein Großbrand in einem Industriegebiet ausgebrochen. Betroffen sei die Hafenstadt Fujairah, hieß es. Zuvor hatten Irans Revolutionsgarden nach eigenen Angaben mehrere Raketen als Warnung in Richtung von US-Kriegsschiffen abgefeuert, die sich im Meer vor der Südküste befunden haben sollen. Hintergrund ist der Streit um die vom Iran kontrollierte und von den USA blockierte Straße von Hormuz. Trotz des Tankrabatts, die Spritpreise sind über das Wochenende deutlich gestiegen. Ein Liter Super E10 oder Diesel kosteten im Schnitt gestern um 2,5 Cent mehr als einen Tag davor. SPD-Fraktionschef Miersch kritisiert deshalb die Mineralölkonzerne.
3: Viele Experten hatten damit schon gerechnet, die Bundesregierung offenbar nicht. Mineralölkonzerne geben den Tankrabatt nicht 1:1 an die Autofahrer weiter. Das könne man sich nicht gefallen lassen, sagte SPD-Fraktionschef Miersch bei NTV. Er könne sich vorstellen, dass die Bundesregierung noch mal nachschärfen wird. Das Kartellamt könnte etwa noch mehr Rechte bekommen. Schon beim ersten Tankrabatt vor 4 Jahren gab es die Kritik, dass der Steuervorteil nicht komplett ankommt beim Kunden. Thomas Bremser, Redaktion.
1: Nach einem möglichen Ausbruch des Hunter-Virus auf einem Kreuzfahrtschiff ist auch ein deutscher Passagier gestorben. Das teilte der niederländische Reiseveranstalter mit. Weitere Einzelheiten wie Geschlecht oder Alter sind noch nicht bekannt. Zuvor war bereits bekannt geworden, dass ein älteres Ehepaar aus den Niederlanden gestorben war. In allen Todesfällen ist noch nicht bestätigt, dass es einen Zusammenhang mit einem möglichen Ausbruch des Hunter-Virus gibt. Bei einem erkrankten Passagier war das Virus aber nachgewiesen worden.
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4: Auf der A4 Richtung Erfurt zwischen Gerstungen und dem Dreieck Wommen ist der rechte Fahrstreifen nach einem Unfall gesperrt. Auf allen Spuren liegt verlorene Ladung. Auf der A7 Richtung Kassel stockt der Verkehr zwischen Hannover-Schmünden und dem Kreuz Kassel-Mitte auf 4 Kilometern. Ihr braucht dort mindestens 7 Minuten länger. Auf der A49 Richtung Gießen zwischen Neuental und Schwalmstadt liegt ein Plastikteil auf der linken und der mittleren Spur. Fahrt vorsichtig. Habt eine gute und sichere Fahrt.
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4: In Frankfurt sind es aktuell 18 Grad. In Aschaffenburg und Wiesbaden haben wir jeweils 17 Grad. In der Nacht sinkt das Thermometer auf milde 12 Grad. So wird das Wetter morgen. Es erwartet euch ein Tag mit Sonne, Wolken und Regen bei anfangs 12 Grad. Im Laufe des Tages steigt das Thermometer auf bis zu 18 Grad an.

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0: Garth Brooks.
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1: Ich bin Ursula Winkler. Bei einer mutmaßlichen Amokfahrt in Leipzig sind 2 Menschen getötet worden, 3 Menschen wurden schwer verletzt. Es gebe viele weitere Verletzte, sagte Leipzigs Oberbürgermeister Jung. Sachsens Innenminister Armin Schuster dazu.
2: Wir haben es mit hoher Wahrscheinlichkeit zum Stand jetzt mit einem Einzeltäter zu tun. Und es ist ein Amoktäter. Wir gehen also davon aus, dass Leipzig absolut sicher ist. Man sich auch sicher in der Fußgängerzone wieder bewegen kann. Der Täter ist 33-jähriger deutscher Staatsangehöriger.
1: Landesinnenminister Schuster in Leipzig. Der Verdächtige hatte am frühen Abend mit einem Auto mehrere Menschen angefahren. Er ließ sich widerstandslos festnehmen. Auf eine russische 2-tägige Waffenruhe hat die Ukraine mit einer eigenen Ankündigung reagiert. Der ukrainische Präsident Zelensky kündigte eine Waffenruhe bereits ab Mittwoch an. Bis dahin sei noch genügend Zeit, die Einstellung des Feuers zu gewährleisten. Sie würden ab diesem Zeitpunkt spiegelbildlich handeln, fügte Zelensky hinzu. Zuvor hatte auch das russische Verteidigungsministerium eine Waffenruhe angekündigt, allerdings erst für Freitag und Samstag. Kurz vor ihrem ersten Jahrestag steckt die schwarz-rote Koalition im Umfragetief. Kanzler Merz und die SPD ringen darum, wer wen blockiert. Merz löste mit einem Aufruf an die SPD zu mehr Kompromissbereitschaft Unmut beim Koalitionspartner aus.
3: Wir können Kompromiss, das habe man bewiesen, sagt die SPD und ist wenig angetan von Merz' Forderungen. Es brodelt also weiter, man streitet, wer wen blockiert und damit auch die schwierigen Reformprojekte der Regierung. Aber aus allen Ecken hört man, wir müssen nun zusammenraufen. Die Mehrheit der Wähler glaubt allerdings nicht daran, dass die Koalition noch lange hält. Luft verschaffen würde Schwarz-Rot Wirtschaftswachstum, aber das ist auch nicht in Sicht. Claudia Wächter, Nachrichtenredaktion.
1: US-Sängerin Britney Spears hat ihre Schuld eingeräumt, unter Alkoholeinfluss Auto gefahren zu sein. Über ihren Anwalt gab sie das vor einem Gericht in Kalifornien zu. Spears kommt mit dem Vergleich um eine härtere Bestrafung herum. Sie bekam eine 1-jährige Bewährungsstrafe und muss sich an mehrere Auflagen halten. Dazu gehören die Teilnahme an einem Schulungsprogramm und Therapiestunden.
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4: Auf der A3 Richtung Würzburg gibt es zwischen dem Frankfurter Kreuz und dem Offenbacher Kreuz 1 Kilometer Stau. Rechnet mit mindestens 9 Minuten Zeitverlust. Auf der A7 Richtung Kassel liegt zwischen Bad Hersfeld West und Homberg ein Gegenstand auf dem linken und mittleren Fahrstreifen. In der Gegenrichtung Richtung Fulda steht zwischen dem Hattenbacher Dreieck und Niederaula ein unbeleuchtetes Fahrzeug auf dem rechten Fahrstreifen. Dort ist außerdem eine Unfallstelle noch nicht abgesichert. Habt eine gute und sichere Fahrt.
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4: In Limburg haben wir aktuell 13 Grad. Deutlich milder zeigt sich Groß-Gerau mit 17 Grad, während Pforzheim 15 Grad meldet. In der Nacht sinkt das Thermometer auf milde 12 Grad. So wird das Wetter morgen. Es erwartet euch ein wechselhafter Tag mit teils bewölktem Himmel und Regen. Bei anfangs 12 Grad. Im Laufe des Tages steigt das Thermometer auf bis zu 16 Grad an.
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1: Ich bin Ursula Winkler. Bei einer mutmaßlichen Amokfahrt in Leipzig sind 2 Menschen getötet worden, 3 Menschen wurden schwer verletzt. Es gebe viele weitere Verletzte, sagte Leipzigs Oberbürgermeister Jung. Sachsens Innenminister Armin Schuster dazu.
2: Wir haben es mit hoher Wahrscheinlichkeit zum Stand jetzt mit einem Einzeltäter zu tun. Und es ist ein Amoktäter. Wir gehen also davon aus, dass Leipzig absolut sicher ist. Man sich auch sicher in der Fußgängerzone wieder bewegen kann. Der Täter ist 33-jähriger deutscher Staatsangehöriger.
1: Landesinnenminister Schuster in Leipzig. Der Verdächtige hatte am frühen Abend mit einem Auto mehrere Menschen angefahren. Er ließ sich widerstandslos festnehmen. Auf eine russische 2-tägige Waffenruhe hat die Ukraine mit einer eigenen Ankündigung reagiert. Der ukrainische Präsident Selenskyj kündigte eine Waffenruhe bereits ab Mittwoch an. Bis dahin sei noch genügend Zeit, die Einstellung des Feuers zu gewährleisten. Sie würden ab diesem Zeitpunkt spiegelbildlich handeln, fügte Selenskyj hinzu. Zuvor hatte auch das russische Verteidigungsministerium eine Waffenruhe angekündigt, allerdings erst für Freitag und Samstag. Kurz vor ihrem ersten Jahrestag steckt die schwarz-rote Koalition im Umfragetief. Kanzler Merz und die SPD ringen darum, wer wen blockiert. Merz löste mit einem Aufruf an die SPD zu mehr Kompromissbereitschaft Unmut beim Koalitionspartner aus.
3: Wir können Kompromiss, das habe man bewiesen, sagt die SPD und ist wenig angetan von Merz' Forderungen. Es brodelt also weiter, man streitet, wer wen blockiert und damit auch die schwierigen Reformprojekte der Regierung. Aber aus allen Ecken hört man, wir müssen uns zusammenraufen. Die Mehrheit der Wähler glaubt allerdings nicht daran, dass die Koalition noch lange hält. Luft verschaffen würde Schwarz-Rot Wirtschaftswachstum, aber das ist auch nicht in Sicht. Claudia Wächter, Nachrichtenredaktion.
1: US-Sängerin Britney Spears hat ihre Schuld eingeräumt, unter Alkoholeinfluss Auto gefahren zu sein. Über ihren Anwalt gab sie das vor einem Gericht in Kalifornien zu. Spears kommt mit dem Vergleich um eine härtere Bestrafung herum. Sie bekam eine einjährige Bewährungsstrafe und muss sich an mehrere Auflagen halten. Dazu gehören die Teilnahme an einem Schulungsprogramm und Therapiestunden.
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4: Auf der A7 Richtung Fulda zwischen Hattenbacher Dreieck und Niederaula steht ein unbeleuchtetes Fahrzeug auf dem rechten Fahrstreifen. Die Unfallstelle ist noch nicht gesichert. Bitte fahrt vorsichtig. Gute Fahrt.
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4: In Wiesbaden zeigt das Thermometer gerade 16 Grad. In Rüsselsheim ebenfalls 16. Und auch in Aschaffenburg haben wir 16 Grad. In der Nacht sinkt das Thermometer auf milde 12 Grad. So wird das Wetter morgen. Es erwartet euch ein wechselhafter Tag mit teils bewölktem Himmel und Regen. Bei anfangs 12 Grad. Im Laufe des Tages steigt das Thermometer auf bis zu 16 Grad an.

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1: Ich bin Ursula Winkler. Bei einer mutmaßlichen Amokfahrt in der Leipziger Innenstadt sind 2 Menschen getötet worden. 3 Menschen wurden schwer verletzt. Der Fahrer wurde laut Polizei festgenommen. Sachsens Ministerpräsident Kretschmer geht von einer mutmaßlichen Amokfahrt aus.
2: Er werde alles daran setzen, die Tat schnell und vollständig aufzuklären. Sachsen halte zusammen, betonte der Landeschef. Ein Auto war vom zentralen Augustusplatz in der Leipziger Innenstadt in eine Fußgängerzone gerast. Dabei kollidierte das Fahrzeug mit mehreren Menschen. Die Hintergründe der Tat sind aktuell unklar. Der mutmaßliche Täter befindet sich in Polizeigewahrsam. Bei ihm soll es sich um einen 33-jährigen Deutschen handeln. Er ließ sich widerstandslos festnehmen. Tanja Wagner, Nachrichtenredaktion.
1: Russland hat im Krieg gegen die Ukraine eine 2-tägige Waffenruhe um den Tag des Sieges im Zweiten Weltkrieg angeordnet. Diese gelte auf Anordnung von Präsident Putin am Freitag und Samstag, teilte das russische Verteidigungsministerium mit. Kurz darauf kündigte die Ukraine ebenfalls eine Waffenruhe an. Diese soll bereits ab Mittwoch gelten.
3: Das gab es in 4 Jahren Ukraine-Krieg noch nicht. Zeitlich versetzte Waffenruhen. Erst will die Ukraine morgen und übermorgen nicht schießen, Russland will am Freitag und Samstag stillhalten. Dann wird in Russland der Tag des Sieges gefeiert. Die Ukraine gibt damit keine Garantie für die Militärparade in Moskau ab. Doch Russland hat für den Fall von Angriffen mit Vergeltung gedroht. Es ist doch unwahrscheinlich, dass Kiew so etwas plant. Selenskyj geht es darum, über Waffenruhen wieder in Friedensgespräche zu kommen. Friedemann Kohler, Nachrichtenredaktion.
1: Nach einem möglichen Ausbruch des Hantavirus auf einem kleinen Kreuzfahrtschiff im Atlantik sind 3 Menschen gestorben. Darunter ist auch ein deutscher Passagier, wie das Auswärtige Amt bestätigte. Außerdem starb ein älteres Ehepaar aus den Niederlanden. Nach Angaben des Veranstalters gibt es mehrere Hantavirus-Verdachtsfälle an Bord. Bei den 3 Todesfällen ist aber noch unbestätigt, ob sie tatsächlich mit dem Virus zusammenhängen. US-Sängerin Britney Spears hat ihre Schuld eingeräumt, unter Alkoholeinfluss Auto gefahren zu sein. Über ihren Anwalt gab sie das vor einem Gericht in Kalifornien zu. Spears kommt mit dem Vergleich um eine härtere Bestrafung herum. Sie bekam eine 1-jährige Bewährungsstrafe und muss sich an mehrere Auflagen halten.
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4: Auf der A3 Richtung Frankfurt gibt es zwischen Idstein und Niedernhausen 1 Kilometer Stau. Ebenfalls auf der A4 Richtung Erfurt stockt der Verkehr zwischen Bad Hersfeld und Friedewald. Gute Fahrt.
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4: Bei euch in Mainz sind es aktuell 16 Grad, in Selters messen wir 13 und Grünstadt meldet 15 Grad. In der Nacht sinkt das Thermometer auf milde 12 Grad. So wird das Wetter morgen. Es erwartet euch ein wechselhafter Tag mit teils bewölktem Himmel und Regen. Bei anfangs 12 Grad. Im Laufe des Tages steigt das Thermometer auf bis zu 16 Grad an.

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1: Ich bin Ursula Winkler. Bei einer mutmaßlichen Amokfahrt in der Leipziger Innenstadt sind eine 63-jährige Frau und ein 77-jähriger Mann getötet worden. Viele Menschen wurden verletzt, drei davon schwer. Sachsens Innenminister Schuster sprach von einem Amoktäter. Er soll alleine gehandelt haben. Der Festgenommene sei 33 Jahre alt und deutscher Staatsbürger. Die Polizei geht nach bisherigen Erkenntnissen nicht von einem politischen oder religiösen Tatmotiv aus. Erstmals seit Beginn der Waffenruhe im Irankrieg haben sich die Spannungen am Persischen Golf wieder deutlich zugespitzt. Die Vereinigten Arabischen Emirate meldeten, dass nach einem iranischen Drohnenangriff in einem Industriegebiet der Hafenstadt Fujairah ein Großbrand ausgebrochen ist. US-Präsident Trump betonte, die USA seien militärisch gut aufgestellt.
2: Der Iran versteht die Angriffe auf die Ölanlagen in den Vereinigten Arabischen Emiraten als Vergeltung für die Präsenz von US-Kriegsschiffen in der Straße von Hormuz. Die USA berichten im Gegenzug, mehrere iranische Schnellboote zerstört zu haben, mit der Begründung, der Iran habe die Schiffe unbeteiligter Nationen angegriffen, darunter ein Frachtschiff aus Südkorea. Trump drohte dem Iran mit völliger Vernichtung für den Fall, dass US-Schiffe angegriffen werden. Ansonsten laufe im Iran alles wie am Schnürchen, postete Trump. Tina Eck, USA.
1: Trotz Steuersenkung sind die Spritpreise zuletzt gestiegen. Die Bundesregierung hat die Mineralölwirtschaft deshalb ermahnt, den Tankrabatt auch an die Verbraucher weiterzugeben. Die Branche ist sich aber keiner Schuld bewusst.
3: Der Tankrabatt wirkt voll und ganz, rechnet die Branche vor. Denn auch am Weltmarkt seien die Preise für Diesel und Benzin zuletzt gestiegen. Tenor, freut euch an der Zapfsäule. Ihr müsstet sonst nämlich noch mehr zahlen. Allerdings nicht nur Autofahrer sind gefrustet, auch Verbraucherschützer sind sich sicher. Die Steuersenkung wird nicht komplett von den Konzernen weitergegeben. Und für SPD-Fraktionschef Mirsch steht fest, das können wir uns nicht gefallen lassen. Claudia Wächter, Nachrichtenredaktion.
1: Anti-Atomkraft-Initiativen erwarten am Abend den dritten Transport von hochradioaktiven Atommüll aus dem Forschungszentrum Jülich ins Zwischenlager Ahaus. Eine offizielle Bestätigung für den Castor-Transport durch Nordrhein-Westfalen gibt es nicht. Atomkraftgegner planen trotzdem an mehreren Stellen Proteste. Die ersten beiden Transporte waren ohne Zwischenfälle verlaufen.
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4: Auf der A3 Richtung Köln stockt es zwischen Kelsterbach und dem Mönchhof-Dreieck. Rechnet mit mindestens 3 Minuten Zeitverlust. Auf der A661 Richtung Darmstadt zwischen Heddernheim und Eckenheim ist Vorsicht geboten. Dort steht eine ungesicherte Unfallstelle auf der Fahrbahn. Habt eine gute und sichere Fahrt.
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4: In Wiesbaden sind es aktuell 15 Grad, in Hanau ebenfalls 15, in Mainz messen wir 16 Grad. In der Nacht sinkt das Thermometer auf frische 10 Grad. So wird das Wetter morgen. Es erwartet euch ein wechselhafter Tag mit teils bewölktem Himmel und Regen bei anfangs 10 Grad. Im Laufe des Tages steigt das Thermometer auf bis zu 19 Grad an.